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0: The Love Tonight hier bei Neo 1.
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0: Der letzte Schultag im Kanton Bern vor den langen Ferien oder die Premiere vom Stück Hansjockeli auf der Mosek. Dazu natürlich jetzt auch noch der Nazi-Shoot-Match von den Schweizer gegen Algerien. Es geht einen Haufen Anfang Juli. Janik Lanz.
2: Ja, im Moment ist wirklich viel los und wegen den Schweizer Schüttler sind auch mehr Leute im Moment wach als an einem hundsgewöhnlichen Freitag. Die haben jetzt schon gut losgelegt, die Schweizer. Nach 10 Minuten hat der Brel Embolo für einen ersten Jubelschrei gesorgt und wegdessen sind dann in einzelnen Quartieren vielleicht noch mehr erwacht. Unterdessen ist eine halbe Stunde durch und die Schweiz führt da nach wie vor 1-0.
0: Wäre sehr schön, wenn nicht nur mehr um diese Zeit wach sind, sondern jetzt auch noch ein bisschen mehr.
2: Genau.
0: Ja, der Match, der bleibt natürlich ein Thema bei uns. Wir behalten euch über das Geschehen von Vancouver auf dem Laufenden.
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0: Ja, der Freitag, der ist eher mal ein bisschen bewölkt und die Wolken, die könnten zum Teil dann auch noch ein bisschen ausleeren. Es hat aber auch ein paar sonnige Phasen und das bei rund 25 Grad. Morgen Samstag, da ist die Sonne dann wieder fix um und mal dann auch toll wärmen. Da haben wir dann rund 29 Grad und gleich sieht dann auch der Sonntag aus.
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0: Im Moment sieht es auf der Straße gut aus. Ich wünsche euch eine gute und sichere Fahrt.

0: Es ist der Freitagmorgen und eben, wir haben es gehört, es ist ein weiterer Shoot-WM-Morgen. Seit dem 5. spielt Schweizer Nazi ihre 16. Finale gegen Algerien. Und falls ihr jetzt müsst werken oder sonst unterwegs seid und den Shoot-Match jetzt nicht schauen könnt, hier bei L1 behalten wir euch auf jeden Fall auf dem Laufenden. Das macht der Janik Lanz und ich, Luke Kissling. Grüße euch wohl.
1: Guten Morgen.

0: David Guetta mit dem Sam Martin und Dangerous hier bei uns auf Neo Ace. Wir haben 4:04.
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0: Ja, jetzt, da ist es auch für die Schweiz losgegangen mit der KO Faser Shoot-Weltmeisterschaft in den USA, Mexiko und Kanada. Die Nazi hat jetzt gerade die erste Halbzeit vom 16. Finale gegen Algerien hinter sich. Jetzt Yannick Lanz aus der Neo Ace Sportredaktion. Was ist da bis jetzt so alles passiert?
2: Ja, es hat auf jeden Fall sehr gut angefangen. Der Breel Embolo konnte nach 10 Minuten für die Schweizer vorlegen. Auf schöne Vorarbeit von Joan Manzambi hat die Schweiz in Führung gebracht und er hat sich ein bisschen harzen. Seither ist eigentlich nicht mehr viel gegangen. Einmal goaltechnisch ist gar nicht mehr gegangen. Steht nach wie vor 1-0. Im Moment läuft die Nachspielzeit vor der ersten Hälfte. 4 Minuten hat der Schiedsrichter oben draufgepackt. Und ja, es bleibt im Moment spannend in dem Sinn.
0: Ja, du hast ja mal im Vorfeld schon gesagt, Algerien sei starke afrikanische Mannschaft. Jetzt dazu kommt, dass sie mit dem Wladimir Petkovic einen Trainer haben, der früher die Schweizer Nazi trainiert und darum einen Haufen Spieler auch gut kennt. Du hast unangenehme Gegner und Match erwartet. Wie sieht es bis jetzt aus? Hat sich das jetzt schon ein bisschen bestätigt oder gar nicht?
2: Mal auf jeden Fall. Also Algerien hat auch das eine oder andere gemacht gegen Führer. Also dort hätte es auch anders ausgehen können. Darum glaube ich, 1-0 können wir sicher nehmen. Algerien ist definitiv ein unangenehmer Gegner. Also Spaziergang gibt es in dem Sinn nicht und erwarte ich auch nicht in der zweiten Halbzeit.
0: Also sehr gut. Das ist schon mal so eine kleine Einschätzung zu den ersten paar Minuten oder 45 Minuten, die da gespielt wurden. Wie es dann weitergeht, wir behalten euch natürlich hier auf dem Laufenden, falls ihr jetzt eben nicht könnt, den Match schauen. Wir schauen für euch.
2: Machen wir Hopp Schweiz.
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0: Ein Klassiker aus den 80er Jahren, Kim Wilde mit Kids in America. Jetzt ist es 6.
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2: Mit Janik Lanz. Nach dem Brand haben jetzt Baubüzen im Bahnhof Burgdorf angefangen. Nach einem Unfall bei den Aufbaubüzen für ein Sommerlager im luzernischen Eich ist gestern eine 19-jährige Frau gestorben. Und der Freitag wird wechselhaft und nämlich jetzt die Temperatur um die 25 Grad. Vor fast einem Monat hat es im Bahnhof Burgdorf brennt. Das Feuer ist dann im Dachstock vom Bahnhofsgebäude ausgebrochen. Ein Defekt an einer Elektroinstallation soll der Auslöser gewesen sein, Neo 1 hat berichtet. Am Mittwoch haben jetzt die Büzen zum Flicken vom SBB-Gebäude gestartet. Fabienne Thommen, Mediensprecherin von der SBB, sagt:
3: Wir sind aktuell gerade am Wegräumen vom Brandschutz und sind an den Reinigungs- und Sicherungsarbeiten. Und erst, wenn eigentlich der ganze Brandschutz weg ist und alles richtig gereinigt worden ist, können wir nachher abschätzen, was genau wie muss ersetzt werden. Aber sicher ist, dass wirklich das Dach und der Dachstock fest betroffen sind.
2: Weil im Moment noch nicht klar ist, was alles kaputt ist, ist auch die Dauer der Büzen schwierig abzuschätzen.
3: Also wir können es tatsächlich im Moment noch nicht genau sagen. Wir müssen zuerst wirklich schauen, wie gross ist das Ausmaß tatsächlich von diesen ganzen Schäden, was muss alles wie fest ersetzt werden. Und erst wenn wir das in der ganzen Tiefe gesehen haben, können wir nachher sagen, wie lange es geht, bis alles wiederhergestellt ist.
2: Auf einem Betrieb im Bahnhof Burgdorf hat die Baubüze nicht grossen Einfluss, Züge fahren wie sie schon, ergänzt Fabienne Thommen, Mediensprecherin von der SBB. Die Stimmberechtigten von der Stadt Bern entscheiden Ende September über die Erweiterung von der geplanten Velostation Bahnhof Zugang Lenggasse. Das hat der Gemeinderat gestern bekannt gegeben. Am 27. September kommt der Baukredit von 12,46 Millionen Franken und der Kredit für einen Betrieb von Jahr. Am 27. September kommt der Baukredit von 12,46 Millionen Franken und der Kredit für einen Betrieb von jährlich 41'000 Franken vor das Berner

0: von der Luzerner Polizei. Der Unfall ist bei Vorbereitungen für das Sommerlager von der Jungwacht Blau-Ring-Horw passiert. Ein Rega-Team hat den Verletzten in ein Spital geflogen. Die Staatsanwaltschaft Zursee hat mit den Untersuchungen angefangen. Ob das geplante Sommerlager nach dem Unglück durchgeführt wird, ist aktuell noch nicht bekannt. Die Verantwortlichen von der Jungwacht Blau-Ring sind betroffen und klären im Moment, ob und wie es weitergeht, schreiben sie in einer Medienmitteilung. Die Glückskötti hat am Nationalen Solidaritätstag für die Opfer von den Erdbeben zu Venezuela über 10 Millionen Franken gesammelt. Das Geld wollen Partnerorganisationen für die dringend nötige Hilfe vor Ort einsetzen, das heisst von Glückskötti in einer Mitteilung. Dabei ging es vor allem um die medizinische Versorgung, sauberes Trinkwasser, Nahrung, Sachen vom täglichen Bedarf und Notunterkünfte. Die Zahl der bestätigten Todesopfer ist seit den Beben vor gut einer Woche auf fast 2300 gestiegen. Tausende Menschen gelten noch gäng als vermisst. Und dann noch Sporttennis. Viktoria Golubic ist zu Wimbledon in der zweiten Runde rausgefallen. Zürcher hat das Duell gegen Jasmine Paolini aus Italien in 2 Sätzen mit 6-7 und 4-6 verloren. So ist Belinda Bencic die einzige Schweizerin, die zu Wimbledon noch dabei ist. Die Ostschweizerin spielt heute am frühen Abend ihre dritte Runde gegen die Russin Anna Kalinskaya.
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2: Ja, wenn ich da so raus schaue, dann sehe ich zu lang noch hier schon ein bisschen Wolken. Die Wolken, die könnten im Verlauf von morgen und Vormittag da immer mal wieder Licht ausleeren. Sonst aber bleibt es trocken im Neo-Eisland und das bei rund 25 Grad. Morgen Samstag, da ist die Sonne dann wieder fix um. Ja, und dann wird es da wieder toll warm. Da haben wir dann rund 29 Grad und gleich sieht dann auch gleich der Sonntag aus.
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2: Auf von der Strasse und auf der Strasse, da läuft es im Moment gut. Ich wünsche euch eine gute Fahrt durch den Freitagmorgen.

0: gibt es noch gerade ein Update zu der Shoot-WM, wo die Schweiz seit dem 5 gegen Algerien zu Vancouver spielt. Dort ist jetzt gerade Pause und die Schweiz führt mit 1:0. Ja, im Sommer, wenn da Temperaturen steigen und die Tage immer länger werden, verbringen wir unsere Abende doch am liebsten auch draussen. Ganz egal, ob vom Balkon, am See oder in den Emmentaler Höger. Was aber könnten wir denn an einem schönen Sommerabend alles in diesen Emmentaler Höger machen? Ja, zum Beispiel ein Freilichttheater besuchen. Und nicht etwa irgendein, sondern das auf der Mosaik oben. Die haben nämlich gestern Premiere von ihrem Theaterstück Hansjockeli gefeiert. Wir von EWS waren natürlich mit dabei gewesen. Und wie die Premiere gelaufen ist, das gehört ihr gerade nach einem Song. Mit euch unterwegs an diesem Freitag ist der Janik und ich, Lou. Salut zusammen.
1: Guten Morgen.

0: Ja, und kaum habe ich vorhin gehört reden, ist der Match zwischen der Schweiz und Algerien an der Schuh-WM weitergegangen und die Schweiz hat gerade ein Goal gemacht und führt mit 2:0. Es ist da der Freitagmorgen hier bei Neo 1 und der Morgen nach einer Premiere.
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0: ja, so hat es gestern Abend auf der Mosaik getönt. Gestern war der Startschuss und die Premiere des neuen und letzten Theaterstück Hans Jockeli. Die Hauptrolle hat hier Toni Bachmann. Mit dabei an der Premiere war auch unser Timo Kobo. Er hatte Toni gestern Abend vor dem Neo 1 Mic.
2: Premiere war heute. Wie war es für euch im Ensemble, auch für dich?
3: Es ist eigentlich gut gegangen. Ich habe der GP einen kleinen Fisch drin und das hat mich etwas geplagt, aber das konnte ich hinten ausmerzen und ich habe eigentlich bis sehr zufrieden, wie es ist gelaufen, ich glaube, für die anderen auch.
2: Ist es manchmal noch gut, der GP nicht so gut geht, oder was hast du?
3: Ich glaube nicht so das, aber ja, man schaut halt noch mal her und tut sich ein bisschen besser damit befassen und nimmt sich halt dann noch gerade besonders der zusammen, was eben gerade ein bisschen gekappert.
2: Wie speziell ist es jetzt auch nach der mehrmonatigen Probezeit das erste Mal für Leute spielen?
3: Es ist mal gut, dass es Leute hat und mich ist natürlich ein bisschen angespannt. Muss glaube ich auch ein bisschen so sein, dass man sich konzentriert und voll dabei ist. Aber es ist dann auch schon gut, wenn es Leute hat, um den Ernst vom Leben oder eben vom Theater oder Spass natürlich noch ein bisschen besser erlebt, wenn er nur am Proben.
2: Schöne Überleitung zum Spass. Es ist ja Komödie, der Hans Jockeli. Es geht ja um dich als Erbvetter, der alle möglichen kruden Verwandten daherkommen, wo ich dein Geld will. Wie schwierig ist es, so eine Komödie auch lustig auf die Bühne zu bringen?
3: Es ist genau so, wie die Regisseurin immer sieht. Es ist schwieriger, als man meint. Es darf lustig sein, aber es darf nicht blöd werden. Ich glaube, das schaffen wir relativ gut. Und ich habe ja dann am Schluss des Stücks ja ein bisschen die ernsteren Sachen, die ich mir auf Tod vorbereiten, und dann ist das für mich sowieso mit Lachen ein bisschen vorbei.
2: Aber du machst aber nicht nur ja, für Schluss sicher die Hauptrolle, du hast eine Bühne bauen. Wie ist das auf dem Hocker oben, erstens die Bühne bauen und dann Theater zu machen? Was ist das so für einen Aufwand, den du da hast?
3: Der Aufwand ist heute relativ gering, weil wir verschiedene Sachen von letztes Jahr neu können brauchen. Drei Bühne oder auch Gerüstbretter, wo dann das Haus daraus entstanden ist. Ja, ich bin eigentlich über den Bühnenbau bin ich auf die Mosaik gekommen, weil mich Simon Mann gefragt hat, für da zu helfen vor 4 Jahren. Und es ist sehr speziell und magisch da oben. Und das Ganze gibt einfach Einheit, eben, wenn man zuerst miteinander die Bühne baut und nachher dann auch drauf probt und schlussendlich Theater spielt. Das ist eigentlich einmalig.
0: So der Toni Bachmann, der ab jetzt bis am 15. August der Hans Jockeli auf der Mosaik spielt. Das ist aber dann die allerletzte Turniere. Nach 30 Jahren haben sich die Freilichtspielmosaik dazu entschieden, aufzuhören. Darum, es lohnt sich, auf alle Fälle das Theaterstück auf der Mosaik noch eins anzuschauen.
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0: Musik aus der Schweiz kommt von den Lovebugs. Bitter Moon ist vor 26 Jahren rausgekommen und läuft hier bei uns auf Neo Ace. Und statt Bier und Chips, da gibt es Kaffee und Gipfeli. Die Schweizer Schüttler sind im Moment an ihrem 16. Final dran. Wir schillen auf Vancouver gerade jetzt.
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0: Und starten gerade mit dem Match von der Schweizer Yannick Lanz.
2: Genau, um 10 ab 5 das erste Mal, um 5 ab 6 das zweite Mal. Dann sind vielleicht die einen oder anderen wegen dem Match erwacht. Der Brel Embolo hat die Schweizer nach 10 Minuten in Führung geschossen und direkt nach der Pause hat der Dan Ndoi nachgedoppelt. Und dann hat es eben der einen oder anderen Jubel gegeben. Eine Stunde ist jetzt gespielt. Die Schweiz führt gegen Algerien mit 2-0.
0: Wir behalten euch bei diesem Match auf dem Laufenden. Portugal steht im WM-Achtelfinal. Und nach einer torlosen ersten Hälfte hat Portugiesen im zweiten Umgang einen Rückstand gekehrt. Dank dem Goal in der Nachspielzeit hat es gegen Kroatien zuletzt einen 2-1-Sieg gegeben. Im Achtelfinale geht es für Portugal gegen Spanien.
2: Die Spanier haben ihr 16. Final gegen Österreich dominiert und zuletzt mit 3-0 gewonnen. Nach 36 Minuten haben sie vorgelegt, eine halbe Stunde später nachgedoppelt und kurz vor Schluss alles klar gemacht. Für Spanien ist es der erste Sieg in einem K.O.-Spiel vor der WM seit 16 Jahren gewesen. Dann zumal hat Spanier den Weltmeistertitel geholt.
0: Der Unai Simon von Spanien hat einen neuen WM-Rekord geschafft. Der Goalie von Bilbao hat im 16. Finale gegen Österreich ein weiteres Mal zu Null gespielt und ist damit seit 519 Minuten an einer WM-Endrunde ohne Gegengoal. Der bisherige Rekord hat der Italiener Walter Zenga gehabt, der bei der WM 1990 im eigenen Land 517 Minuten kein Gegengoal bekommen hat.
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1: The Gross Arctic Jerry Lee Lewis mit Great Balls of Fire hier bei Neo Ace, wir haben halb siebni. Janik Lanz hat für euch alles Wichtige zusammengetreten.
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3: Auf dem Dach von einem Mehrfamilienhaus an der Farbgasse Langenthal hat es gestern Nachmittag gebrannt. Ein Baubüzer und ein Feuerwehrmann haben sich dabei leicht verletzt. Das heisst in einer Mitteilung von der Kantonspolizei Bern. Einsatzkräfte haben die Leute aus den insgesamt 25 Wohnungen im Gebäude vorsorglich evakuiert. Sie haben näher nicht mehr zurück können. Für die Betroffenen hat die Gemeinde eine alternative Unterkunft organisiert. Die Brandursache und die Höhe des Sachschadens sind im Moment noch nicht klar. Die Untersuchungen laufen. Für die Opfer von der Brandkatastrophe von Gran-Montana soll es einen Gedenkort geben. 5 Persönlichkeiten aus dem Kanton Wallis, darunter die ehemaligen Schweizer Botschafter François Barras und Raymond Loretan, haben in diesem Zusammenhang einen Verein gegründet. Der neue Gedenkort soll schnell entstehen und allen die Möglichkeit geben, zusammen zu trauern, heisst von den Verantwortlichen. Sie wollen nicht, dass die Opfer von der Katastrophe vergessen gehen. Beim Brand in der Bar Le Constellation sind in der Silvesternacht 41 Menschen ums Leben gekommen. Und dann eine Meldung vom Sport-Velorennen. Seit dem Mittwoch ist klar, dass Elise Chabet Tour de France rauslässt. Seit gestern ist jetzt auch bekannt, wieso. Die 33-jährige Genferin wird zum ersten Mal Mutter. Das hat Elise Chabet auf ihren sozialen Kanälen bekannt gemacht. Der Geburtstermin ist im Januar. Damit ist klar, dass die Saison von der Westschweizer Velorennfahrerin fertig ist.
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1: Das Wetter heute ist eher wechselnd bewölkt und zum Teil könnten die Wolken bis zum Mittag auch mal leicht ausleeren. Auf den Nachmittag lockert es aber wieder auf. Es hat dann mehr blauen Himmel von Wolken und das bei rund 25 Grad.
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1: Da läuft es im Moment störungsfrei, kommt gut an eurem Ziel an.

am Mic ist der Jano und ich bin Lou. Und in der nächsten halben Stunde gibt es ein Update in Sachen Wetter und Sport. Wir hören einerseits beim Meteotest Bern ein und andererseits dann auch noch in unseren Neoways Sport Talk. Was ich schon mal bis jetzt sagen kann, ist, dass die Schweiz an der Shoot-WM zu Vancouver im Moment nach 72 Minuten mit 2:0 gegen Algerien führt. Aber eben, bis es hier mit dem Wetter und dem Sport weitergeht, gibt es erst noch den hier. Irgendetwas ist immer vom Ritchie. Ich bin EOS.

0: Der Neo 1 Morgen während der Shoot WM zu Vancouver. Dort spielen nämlich die Schweizer seit dem 5 gegen Algerier und es steht nach 78 Minuten 2:0 für die Schweiz.
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0: Guten Morgen, Ralf Rickli von Meteotests Bern. So langsam, aber sicher tagt es und wir starten den Freitagmorgen. Was erwartet uns da wettermässig?
2: Wenn wir am Himmel schauen, dann sehen wir Wolkenfelder, blaue Lücken drin. Es sind Stratokumuli, zum Teil Kumuli, die dorthin schwimmen mit dem Nordwestwind. Die gehören zu einer schwachen Kaltfront, die durch die Alpen blockiert wird. Und das heisst, dass die Wolken auflaufen am Hogant und Schiebegütsch und über zum Pilatus und stellenweise ein bisschen Regen können auslösen können. Ins Mittelland aus ist das Wetter wahrscheinlich trocken. Aktuell 14, am Nachmittag bis 26 Grad. Und während dem Nachmittag nehmen dann die blauen Lücken zu und auf der Abend tut der Himmel wieder auf, da oben ist Rauch.
0: Ja, und am Wochenende wird es, wie ich gesehen habe, wieder fein, ein bisschen heiss. Ist das so?
2: Ja, die Nacht auf den Samstag ist klar und da wird es zuerst einmal kühl. Also morgen am Morgen haben wir Temperaturen 12, 13 Grad in den Gräben um den Napf. Den Tag geht es aber rassig obsi mit der Temperatur. Und am späteren Nachmittag sind Werte um die 28 Grad oder drüber wahrscheinlich. Ein wunderschöner Tag, viel Sonne, kaum ein Wölkchen, der Abend trocken und mild.
0: Und der Sonntag ist da noch so sommerlich?
2: Der ist auch sommerlich, sehr ähnlich von der Temperatur wie der Samstag. Am Morgen wahrscheinlich nicht mehr ganz so frisch, bei etwa 14 bis 16 Grad. Am Nachmittag ähnlich wie der Samstag und dann zeitweise ein paar Schleierwolken. Und nach Süden hin, den Bergen an, Quellwolken, das Wetter ist trocken am Sonntag.
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0: Black Eyed Boy hier bei Neo Ace. Und die Schlussphase, die läuft im 16. Finale von der Shoot WM, führt die Schweizer Nazi zu Vancouver gegen Algerien im Moment mit 2:0. Wenn dieser Match durch ist, da geben wir euch den Bescheid, was in der Welt vom Sport neben dieser WM sonst noch gegangen ist. Das klären wir gerade jetzt.
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0: Anfangen tun wir mit Beachvolleyball, Janik Lanz.
2: Beim Elite 16 Turnier zu Gstaad war gestern kein Schweizer Tag. Alle 7 Spiele mit Schweizer Beteiligung sind verloren gegangen. Der Luc Flückiger und der Andrin Kolb haben bei ihrer Premiere auf diesem Level auch das zweite und dritte Gruppenspiel in 10 Sätzen verloren. Sie sind damit rausgefallen. Oder Julian Friedli und Jonathan Jordan sind nach 2 weiteren Niederlagen ab heute zu Gstaad nicht mehr im Einsatz. Damit sind alle Schweizer Hoffnungen zu Gstaad noch bei den Frauen, die noch ein Gruppenmatch spielen.
0: Wir kommen zum Velorennen. Seit Mittwoch ist klar, dass Elise Chabet Tour de France draussen lässt. Seit gestern ist jetzt auch bekannt, wieso. Die 33-jährige Genferin wird zum ersten Mal Mutter. Das hat Elise Chabet auf ihren sozialen Kanälen bekannt gemacht. Der Geburtstermin, der ist im Januar. Damit ist klar, dass die Saison von der Westschweizer Velorennfahrerin fertig ist.
2: Tennis. Viktoria Golubic ist zu Wimbledon in der 2. Runde rausgefallen. Zürcher hat das Duell gegen Jasmine Paolini aus Italien in 2 Sätzen mit 6:7 und 4:6 verloren. So also ist Belinda Bencic die einzige Schweizerin, die zu Wimbledon noch dabei ist. Die Ostschweizerin spielt heute am frühen Nachmittag ihre 3. Runde gegen die Russin Anna Kalinskaya.
0: Die Basketball-WM nächstes Jahr ist auch nicht die Schweiz. Die Schweizer Basketballer haben in der ersten Phase der Quali auch das 5. Spiel gestern verloren und sind also weiter ohne Sieg geblieben. Die Fribourg hat gegen Serbien eine 73-97 Niederlage gegeben. So ist ein Gump unter die besten 3 Teams der Gruppe für die Schweiz nicht mehr möglich.
2: Bei Serbien ist ein grosser Name auf dem Feld gestanden. Der Nikola Jokic aus der nordamerikanischen Profi-Basketball-Liga NBA hat einen grossen Anteil am Sieg von seiner Nation gehabt. Der Spieler von den Denver Nuggets hat im Ganzen 22 Punkte geworfen und eben vorbereitet.
0: Wir kommen zum Shooten. Nach 2,5 Jahren zu Freiburg wechselt die Schweizer Nazi-Spielerin Lela Egli innerhalb von Deutschland zu Union Berlin. Dort spielt sie in Zukunft mit ihren Nazi-Kolleginnen Nadine Böy und Lia Kamber zusammen. Alles in allem hat Lela Egli bei Freiburg 48 Spiele gemacht und dabei 8 Goal geschossen und 3 vorbereitet.
2: Und zum Schluss noch eine Meldung vom Eishockey. Der Alexander Ovechkin hängt noch eine Saison an. Der russische Stürmer hat seinen Vertrag bei Washington für eine Saison verlängert. Der Rekordgoalschütz von der nordamerikanischen Profiliga NHL macht damit seine 22. Saison. Der 41-Jährige soll dafür 1 Million US-Dollar und Prämie in Höhe von weiteren 8 Millionen US-Dollar bekommen. Ovechkin hat in der NHL bis jetzt 929 Goal geschossen.
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0: mit Hello und Goodbye. Und jetzt, da ist klar, die Schweiz zieht die Achtelfinale ein.
1: Jubel!
0: Ja, die Schweiz gewinnt am Morgen an der Shoot-WM mit 2-0 gegen Algerien. Wir schauen aber das Spiel dann noch ein bisschen später genauer an.

0: Musik aus Bern von Splendid hier bei NeoAce. Wir haben 7. an dem 3. Juli.
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2: Mit dem Janik Lanz. Nach dem Brand haben jetzt Baubüzen im Bahnhof Burgdorf angefangen. Nach einem Unfall bei den Aufbaubüzen für ein Sommerlager im luzernischen Eich ist gestern eine 19-jährige Frau gestorben. Und der Freitag wird wechselhaft, am Nachmittag gibt es Temperatur um die 25 Grad. Vor fast einem Monat hat es im Bahnhof Burgdorf brennt. Das Feuer ist dann im Dachstock vom Bahnhofsgebäude ausgebrochen. Ein Defekt an einer Elektroinstallation soll der Auslöser gewesen sein, NeoAce hat berichtet. Am Mittwoch haben jetzt die Büzen zum Flicken vom SBB-Gebäude gestartet. Fabienne Thommen, Mediensprecherin von der SBB, sagt:
3: Wir sind aktuell gerade am Wegräumen vom Brandschutz und sind an diesen Reinigungs- und Sicherungsarbeiten. Und erst wenn eigentlich der ganze Brandschutz weg ist und alles richtig gereinigt worden ist, können wir nachher abschätzen, was genau wie muss ersetzt werden. Aber sicher ist, dass wirklich das Dach und der Dachstock fest betroffen sind.
2: Weil im Moment noch nicht klar ist, was alles kaputt ist, ist auch die Dauer der Büzen schwierig abzuschätzen.
3: Also wir können es tatsächlich im Moment noch nicht genau sagen. Wir müssen zuerst wirklich schauen, wie gross ist das Ausmaß tatsächlich von diesen ganzen Schäden, was muss alles wie fest ersetzt werden. Und erst wenn wir das in der ganzen Tiefe gesehen haben, können wir nachher sagen, wie lange es geht, bis alles wiederhergestellt ist.
2: Auf dem Betrieb im Bahnhof Burgdorf hat die Baubüze nicht grossen Einfluss, zurückgefahren wie sie schon, ergänzt Fabienne Thommen, Mediensprecherin von der SBB. Die Stimmberechtigten von der Stadt Bern entscheiden Ende September über die Erweiterung von der geplanten Velostation Bahnhof Zugang Lenggasse. Das hat der Gemeinderat gestern bekannt gegeben. Am 27. September kommt der Baukredit von 12,46 Millionen Franken und der Kredit für einen Betrieb von jährlich 41'000 Franken vor das Berner Stimmvolk. Der Plan ist es, mit den zusätzlichen Veloabstellplätzen den öffentlichen Raum rund um den Bahnhof zu entlasten. Nebst dem entscheiden die Stimmberechtigten vom Kanton Bern im Herbst auch noch über die Berner Bildungsinitiative. Auf Bundesebene sind dann zwei Vorlagen auf dem Programm, Neutralitätsinitiative und Ernährungsinitiative. Bei Aufbaubüzen für ein Zeltlager im luzernischen Eich ist gestern Mittag ein Unfall passiert. Eine 19-jährige Frau ist dabei, um das Leben zu kommen, 25. Bei Aufbaubüzen für ein Zeltlager im luzernischen Eich ist gestern Mittag ein Unfall passiert. Eine 19-jährige Frau ist dabei, um das Leben zu kommen.

0: Venezuela über 10 Millionen Franken gesammelt. Das Geld wollen die Partnerorganisationen für die dringend nötige Hilfe vor Ort einsetzen. Das heisst, vor Glückskötte ihre Mitteilung. Dabei ging es vor allem um die medizinische Versorgung, sauberes Trinkwasser, Nahrung, Sachen vom täglichen Bedarf und Notunterkünfte. Die Zahl der bestätigten Todesopfer ist seit dem Beben vor gut einer Woche auf fast 2300 gestiegen. Tausende Menschen gelten noch gäng als vermisst. Und dann noch Sport-Tennis. Viktoria Golubic ist zu Wimbledon in der zweiten Runde rausgefallen. Zürcher hat das Duell gegen Jasmine Paolini aus Italien in 2 Sätzen mit 6-7 und 4-6 verloren. So ist Belinda Bencic die einzige Schweizerin, die zu Wimbledon noch dabei ist. Die Ostschweizerin spielt heute am frühen Abend ihre dritte Runde gegen die Russin Anna Kalinskaya. Und dann noch Schutten. Die Schweiz steht im Achtelfinale von der Schutt-WM. Das Team von Murat Yakin gewinnt gegen Algerien mit 2-0. Nach 10 Minuten hat der Brel Embolo die Schweizer in Führung geschossen. Direkt nach der Pause hat der Dan Ndoi nachgedoppelt. Im Achtelfinale geht es für die Nazi gegen Sieger vom Duell Kolumbien gegen Ghana. Der Match ist in Nacht auf morgen um 3:30 Schweizer Zeit.
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2: Zum Teil scheint die Sonne und zum Teil hat es ein bisschen Wolken. Die Wolken könnten an ein paar Stellen im Neo-Eisland ein bisschen ausleeren. Auf einen Nachmittag trocknet es dann ab und die Wolken machen Platz für ein bisschen Sonnenschein. Und das bei rund 25 Grad. Morgen und morgen ist es dann zuerst noch frisch, bevor es dann wieder aufheizt. Zu erwarten sind morgen, Samstag und auch am Sonntag viel Sonnenschein und rund 30 Grad.
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2: Ihr seid auf der Strasse störungsfrei unterwegs, habt Sorge.

0: Haben es heute letzten Schultag, jetzt ja noch. Hast du dich aber auf diesen Tag gefreut?
1: Wie verrückt, ja. Das war aber wirklich das Highlight, weil es gegen die grossen Ferien zu ist gegangen, genau.
0: Ja, ein bisschen Pult putzen, auch mehr, ein bisschen aufräumen.
1: Etwa noch Film schauen
0: dazwischen. Ja, Film schauen, genau. Und dann noch weg mit Joggingstängen fahren und dann bestes Leben, würde ich sagen. Ja, und dann ist es ab in die Ferien. Für mich ist es in der Schulzeit, also dann hatte ich noch 6 Wochen Sommerferien gehabt. Mit dem Car ab Bern zu meiner Familie auf Tschechien gegangen. Wie war es bei dir so gewesen? Wie bist du in die Ferien?
1: Wir sind vor allem im Herbst gegangen, aber auch mit dem Car und meistens auf Spanien.
0: Okay, also genau. So Car bei uns sehr beliebt, bei anderen vielleicht, die gehen mit dem Auto oder mit dem Zug in die Ferien oder nehmen das Wohnmobil. Und genau das ist die Woche bei uns Thema, also das Wohnmobil. Entweder geht man da irgendwo ins Ausland oder bleibt hier in der Schweiz. Und wie wichtig eigentlich so die Wohnmobilstellplätze hier bei uns in der Region sind, das klären wir dann gerade im letzten Teil von unserem Wochenthema. Und ich habe noch ein bisschen Freude, dass die Schweiz gewonnen hat, weil...
2: Jubel!
0: Da kann man schon ein bisschen jubeln. Hey, 2:0, jetzt sind sie weiter. Schauen wir mal, wie es da läuft. Für euch am Mic bin ich Lu, zusammen mit dem Yannick. Grüße euch wohl.
1: Ciao zusammen.

0: Beautiful Day, nicht nur für die Band U2 hier bei NL1, sondern auch für alle Shoot-Fans. An der WM zu Vancouver gewinnt nämlich die Schweiz mit 2:0 gegen Algerien. Wir haben jetzt auch ab 7. Und vielleicht habt ihr diesen Match seit dem 5. geschaut, müsst jetzt noch werken, habt frei genossen. Nicht mehr Wunder, wie geht es bei euch jetzt weiter nach dem Match? Geht ihr werken? Geht ihr jetzt liegen? Habt ihr frei genommen? Schickt doch schnell ein WhatsApp auf 079 44 99 177 zu mir ins Studio, wie es bei euch jetzt so aussieht. Oder hat er überhaupt gar nicht geschaut? Hat es mich nicht interessiert? Das könnte natürlich auch sein. Nehmt mich alles wunder. Macht das WhatsApp auf 079 44 99 177. Ja, wir sind in dieser letzten Woche vor der Sommerferien im Kanton Bern mit dem Wohnmobil unterwegs. Wir haben schon über Voraussetzungen für Stellplätze geredet und wie beliebt die sind. Sie sind bei Familie Opliger vorbeischauen, die Stellplätze anbieten und haben es von bleibenden Erlebnissen mit Gästen gehabt. Heute geht es jetzt zum Abschluss noch darum, wie wichtig Wohnmobilstellplätze für die Region sind.
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0: Lara Kipp hat für das mit der Muriel Blaser geredet. Sie ist Leiterin von Emmental Tourismus.
2: Im Emmental oder gerade ein bisschen ausserhalb gibt es 3 Campingplätze mit dem ganzen 55 Plätzen. Und auf der Plattform Nomadi sind weitere 33 Plätze zu finden. Und auf Wohnmobil Schweiz rund 55 Plätze. Und dann gibt es auch noch Park for Night.
0: Die Zahlen zeigen, dass Wohnmobil und Böstli eine gewisse Wichtigkeit im Emmental haben, erzählt Muriel Blaser im Interview mit Snell 1. Sie sind bei Emmental Tourismus auch entsprechend vorbereitet. Aber
2: wir könnten sicher noch eine Gesamtübersicht schaffen. Also wenn jemand Interesse hat, einen Stellplatz bei uns anzumelden, sind wir sehr dankbar. Die einzige Bedingung ist eigentlich, dass man beim Förderverein Emmental Mitglied wird. Und dann können wir hier die Informationen dazu bündeln und dem Gast einen entsprechenden Überblick geben. Aber dafür sind wir natürlich auf Anbieter angewiesen, dass sie uns auch ihren Platz melden.
0: Je mehr Plätze und je mehr Gäste, desto mehr profitieren lokale Betriebe wie Restaurants oder Hofläden davon.
2: Weil Bauernhöfe verkaufen oft ihre regionalen Produkte und Restaurantmenüs. Oder Gäste, die hier sind mit dem Wohnmobil und Bösli, die sich dann auch in ihrer unmittelbaren Umgebung verpflegen. Und sicher auch Produzenten und Läden, weil Wohnmobilgäste manchmal auch selber kochen oder oft.
0: Ergänzt die Leiterin von Emmental Tourismus, Muriel Blaser. Dass es gäng wieder Reisende mit dem Wohnmobil oder mit dem Böstli in die Region zieht, das hat sicher auch mit der Lage zu tun.
2: Hier kann man sehr naturnahes Camping erleben. Auf kleinen Plätzen bei Privatpersonen, idyllische Landschaften und regionale Spezialitäten und kann sicher auch tief in die Natur und das Landleben eintauchen. Was sicher auch ein Vorteil ist, man kann hier mit dem Velo, E-Bike, irgendwo einsteigen in eine von diesen 6 Touren oder Routen, die wir anbieten.
0: Im Emmental gäbe es über 600 km Velorouten. Dazu können Gäste gebig wandern und haben an vielen Orten eine Top-Alpenaussicht, schwärmt Muriel Blaser. Das alles zusammen hilft, für Wohnmobilreisende in die Region zu locken. Die Reisenden können mit ihrem Wohnmobil im Emmental zum Beispiel auf einen Stellplatz vor Familie Opliger zu Oberburg. Und mit ihnen haben wir diese Woche geredet, wie sie die Gäste jeweils so erlebt und wieso, dass es eine rechte Sache war, bis sie endlich die Bewilligung hatten. Das könnt ihr auf neo1.ch nachhören.

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0: Nail Ace mit dem Jason Derulo. Wir haben 20 ab 7 und diesen Morgen, da könnt ihr bei uns so richtig fett abräumen.
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0: du? 350 Franken sind an diesem Freitag, 3. Juli, im Jackpot drin. 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
0: So Katja Stauder, Inhaber und Geschäftsführerin von der Mühle Kleb. Dazu könnt ihr aber auch Bachkurse besuchen oder ein passendes Geburtstagsgeschenk in Form von Geschenksäcken posten. Spielen um den insgesamt 350 Franken Gutschein tun wir dann gerade nach der halben Nacht Nachrichten. Ja, die erste Stimme, die ihr diesen Morgen müsst kennen, könnt ihr jetzt schon gleich hören, weil es ist die gleiche Stimme wie gestern und die tönt so.
3: Man tut eigentlich den Hund integrieren ins Privatleben. Und wenn ich arbeite, ist er jeden Tag dabei. Also, ich bin mit ihm mehr zusammen als mit den Kindern und meiner Frau. Das ist so, ja.
0: Ihr habt jetzt also noch ein bisschen Zeit, um zu überlegen, wer das könnte sein. Das Nummer 0588 17 17 17 könnt ihr jetzt vielleicht schon mal eintippen. Dann seid ihr dann auch ready zum Anrufen nach der halben Nacht.
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1: 19:30 haben wir.
2: Triani Klanz hat für euch alles Wichtige zusammengedreht.
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4: Auf dem Dach von einem Mehrfamilienhaus an der Farbgasse in Langenthal hat es gestern Nachmittag gebrannt. Ein Baubüzer und ein Feuerwehrmann haben sich dabei leicht verletzt. Das heisst in einer Mitteilung von der Kantonspolizei Bern. Einsatzkräfte haben die Leute aus den insgesamt 25 Wohnungen im Gebäude vorsorglich evakuiert. Sie haben dann nicht mehr zurück können. Für die Betroffenen hat die Gemeinde eine alternative Unterkunft organisiert. Brandursache und die Höhe des Sachschadens sind im Moment noch nicht klar. Die Untersuchungen laufen. Für die Opfer von der Brandkatastrophe von Gran-Montana soll es einen Gedenkort geben. 5 Persönlichkeiten aus dem Kanton Wallis, darunter die ehemaligen Schweizer Botschafter François Barras und Raymond Loretan, haben in diesem Zusammenhang einen Verein gegründet. Der neue Gedenkort soll schnell entstehen und allen die Möglichkeit geben, zusammen zu trauern, heisst von den Verantwortlichen. Sie wollen nicht, dass die Opfer von der Katastrophe vergessen gehen. Beim Brand in der Bar Le Constellation sind in der Silvesternacht 41 Menschen ums Leben. Und dann eine Meldung vom Sport-Velorennen. Seit der Mittwoch ist klar, dass Elise Chabet Tour de France rauslässt. Seit gestern ist jetzt auch bekannt, wieso. Die 33-jährige Genferin wird zum ersten Mal Mutter. Das hat Elise Chabet auf ihren sozialen Kanälen bekannt gemacht. Der Geburtstermin ist im Januar. Damit ist klar, dass die Saison von der Westschweizer Velorennfahrerin fertig ist.
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1: Der Freitag, der ist eher mal bewölkt und die Wolken, die könnten zum Teil auch ein bisschen ausleeren. Es hat aber auch ein paar sonnige Phasen und das bei rund 25 Grad. Morgen Samstag, da ist die Sonne dann wieder fix rum und mal auch die Wärme. Da haben wir dann rund 29 Grad und so sieht es dann auch für einen Sonntag aus.
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1: Da habe ich gerade keine Meldungen. Ihr seid da ohne Stau unterwegs an diesem Freitagmorgen.

0: So, ich hoffe, ihr seid wegen der Schutt-WM oder wegen dem Match zwischen der Schweiz und Algerien, wo um 5 Uhr ist losgegangen, nicht allzu müde und habt jetzt noch Energie, dann anzuleiten und zu gewinnen, weil im Jackpot warten 350 Franken für euch oder auf euch. Den Gutschein könnt ihr dann in der Mühle Klebs Rügspach einsetzen. Dort gibt es Mehl, Teigwaren, aber auch Bachkurse, die ihr könnt besuchen könnt. Und alles eben in diesem Sinn gratis. Ja, ein Haken hat dann aber das Ganze, ihr müsst diese Stimme hier kennen.
1: Man tut eigentlich den Hund integrieren ins Privatleben. Und wenn ich arbeite, ist er jeden Tag dabei. Also, ich bin mit ihm mehr zusammen als mit den Kindern und meiner Frau. Das ist so, ja.
0: Brauchen Vor- und Nachnamen und dann gehört euch dann schon mal der erste 50-Franken-Gutschein für die Mühle Klebs Rügspach. Ich bin Lou und spiele unser Morgenspiel. Kennst du gerade nach einem Song?

0: Mit «We Belong» gehen wir durch den Morgen vom 3. Juli. Wir haben gleich 20 vor 8.
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0: Ja, der Jackpot, der ist feierlich gefüllt an diesem Freitagmorgen. 350 Franken sind da drin. Aber jetzt geht es einfach mal um die ersten 50 Franken. Und um die spiele ich jetzt gerade mit dem Manuel Kropf vor Lingen. Guten Morgen, Manuel.
2: Guten Morgen.
0: Jetzt, hast du zu denen gehört, die früh auf sind und den Shootmatch von der WM geschaut haben zwischen der Schweiz und Algerien? Oder hast du gesagt, nein, da bleibe ich liegen?
2: Nein, ich bleibe liegen.
0: Schon. Und was findest du jetzt? Hast du gleichwohl ein bisschen Freude, haben sie gewonnen, 2-0? Oder ist generell so ein bisschen die WM, wo du sagst, ist jetzt nicht so meins?
2: Ja, grundsätzlich ist es nicht so meins, aber ja, es freut mich gleich. Mhm. Doch gut.
0: Sehr gut. Bin ich etwa zu deiner Meinung, das lassen wir jetzt hier einfach mal so lassen, würde ich doch sagen. Und dann spielen wir doch da um die ersten 50 Franken. Jetzt bin ich gespannt. Gestern haben wir die Stimme schon gehabt, aber da hat man die Stimme nicht gekannt. Darum bin ich jetzt gespannt, ob du weißt, wer das ist. Aber du darfst dich noch einmal hören.
3: Man tut eigentlich den Hund integrieren ins Privatleben. Und wenn ich arbeite, ist er jeden Tag dabei. Also, ich bin mit ihm mehr zusammen als mit den Kindern und meiner Frau. Das ist so, ja.
0: Kannst du mir den Namen von dieser Person sagen?
2: Das müsste der Marc Dieber sein.
0: Mhm. Ja. Absolut richtig. Die Kantonspolizei Bern hat nämlich die Woche ihre Büts mit den Polizeihunden vorgestellt und wir sind da vorbeigegangen. So, das wären jetzt mal so die ersten 50 Franken, die könnten sicher sein. Und ich frage gleich immer.
1: Risiko.
0: Willst du auf Risiko gehen und um insgesamt 350 Franken spielen oder sagst du, ja komm, jetzt bin ich durchgekommen, ich lasse lieber?
2: Nein, das probieren wir.
0: Also, sehr gut. In dem Fall, Manuel, bist du ready?
2: Ja, ich hoffe schon.
0: Also sehr gut. Da kommt deine zweite Stimme.
4: Im Emmental oder gerade etwas außerhalb gibt es 3 Campingplätze mit dem ganzen 55 Plätzen. Und auf der Plattform Nomadi sind weitere 33 Plätze zu finden.
0: Jetzt, wer ist das? Vor- und Nachnamen brauche ich.
2: Ist es möglich, dass ich die Stimme nochmal hören
0: kann? Das auf jeden Fall. Also, hier, Achtung.
4: Im Emmental oder gerade ein bisschen außerhalb gibt es 3 Campingplätze mit dem ganzen 55 Plätzen. Und auf der Plattform Nomadi sind weitere 33 Plätze zu finden.
0: Wer könnte das sein?
2: Muriel Laser.
0: Ja, Manuel. Das reicht schon. Du gewinnst insgesamt 350 Stutz für die Mühle Kleb zu Rüegsbach. Da kannst du vielleicht ein bisschen einkaufen cool. Oder einen Bachkurs besuchen oder was auch immer du Lust hast.
2: Ja, cool.
0: Sehr cool. Hey, merci, hast du angerufen. Dann wünsche ich dir noch ein ganz gutes Tag und später noch ein gutes Wochenende.
2: Ja, merci vielmals. Wünsche ich dir auch.
0: Merci vielmals. Mach's gut. Ciao.
2: Ja, merci. Ciao.
0: Ja gut, die Gutscheine von dieser Woche sind weg, aber natürlich haben wir schon für neue geschaut und nächste Woche gibt es Gutscheine von Wüthrich, Eisenwarengeschäft hier zu Langnau. Mitmachen wie immer, da könnt ihr jeden Morgen unter der Woche nach der halben Nacht.
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0: Freitagmorgen hier bei NL1 mit Maroon 5 und Cardi B. Japan, ein Land in Ostasien. Luftlinie etwa 10'000 Kilometer weg von der Schweiz und ein beliebtes Reiseziel. Aber so eine lange Reise hat auch seinen Preis. Das hat auch Jonathan Denler aus Aarwangen gemerkt.
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0: Sarah Berner hat mit ihm darüber geredet.
2: Eine Reise auf Japan, das spürt man im Portemonnaie. Vor allem dann, wenn man nicht allein geht, wenn man einen speziellen Platz im Flieger braucht und noch einen Rollstuhl dabei hat. So geht es auch am Jonathan Denler. Der 21-Jährige ist seit fast 10 Jahren wegen seiner Muskelkrankheit im Rollstuhl. Der Traum von einer Reise auf Japan lässt sich der Aarwanger wegen dem aber nicht nehmen. Seit einem Jahr plant er seine zweiwöchige Reise und er verrotet uns.
3: Eigentlich würde ich jetzt sagen, finanziell sieht es auch schon sehr gut aus, braucht nicht mehr extrem viel.
2: Es braucht nicht mehr so viel. Genauer gesagt noch 2'000 Franken. Mit Hilfe von einem Crowdfunding probiert er das Geld für die Reise zusammenzubekommen. Insgesamt 35'000 Franken braucht es. Und da hat sich Jonathan Denler gefragt,
3: wie können wir das Geld zusammenkriegen? Da haben wir gesagt, über die Familie nur zu machen, das ist sehr viel Geld. Oder wir haben auch Organisationen angefragt, aber die haben gesagt, es gibt nur dieses Geld, wenn man sich an ganz bestimmte Regeln und Sachen hält, aber man bekommt dann auch nicht gerade alles.
2: Und es sieht, wie gesagt, nicht so schlecht aus. Und darüber freut sich Jonathan Denler besonders.
3: Das finde ich sehr toll und nett, weil das ist nicht ganz selbstverständlich. Und einfach, dass es den trotzdem noch Leute gibt, die auch gerne Geld für gute Sachen geben.
2: Schon in 2 Monaten sollte Jonathan Denler zusammen mit seinen 3 Assistenten im Flieger Richtung Japan hocken. Zum Abschluss von unserem Treffen habe ich ihn darum gefragt, was er das Gefühl hat, wie es echt wird sein, wenn er in Japan landet. Und sofort hat er angefangen lächeln und gesagt,
3: sehr erleichtert und glücklich, dass wir jetzt da gelandet sind und eben die ersten Eindrücke dann sammeln.
2: Im September geht es für ihn also dann los, die Eindrücke sammeln und Japan erkunden.
0: Was das eigentlich genau für eine Krankheit ist, die der Jonathan Denler hat und wie er damit lebt, das hat er uns alles erzählt. Ihr könnt es bei uns online nachhören auf neo1.ch.
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1: 3. Juli, es ist Freitagmorgen, wir haben 8.
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3: Diesen Morgen mit dem Janik Lanz. Kein finanzieller Zustopf von der Stadt nach dem Schweizer Meistertitel vom FC Thun. Die Schweizer Schutnazi steht im WM-Achtelfinale und der Stadt Fritti ist wechselhaft, aktuell bei Temperatur um die 20 Grad. Nach dem Gewinn vom Schweizer Meistertitel bekommt der Schutclub FC Thun von der Stadt keinen speziellen finanziellen Zustopf. Die Stadt hat schon mehrere Kosten für den Verein übernommen, zum Beispiel im Bereich von der Sicherheit. So hat es gestern Abend im Parlament getönt. Ein Vorstoss hat verlangt, dass der Gemeinderat prüfen soll, wie die außerordentliche Leistung vom Schutclub, die mit einer grossen Werbewirkung für die Stadt und Region verbunden war, könnte honoriert werden. Der Gemeinderat hat den grossen Erfolg vom FC Thun anerkennt und als historisch betitelt. Die Stadt unterstützt den Club aber schon jetzt auf vielseitige Art und Weise. Eine Mehrheit im Thuner Parlament hat das auch so gesehen und den Vorstoss darum als erledigt abgeschrieben. Das Stadtberner Stimmvolk kann voraussichtlich im November heuer über die Überbauung an der Riedbachstrasse zu Bethlehem entscheiden. Der Berner Stadtrat hat die Überbauungsordnung bei seiner Sitzung gestern einstimmig durchgewunken. Auf dem Areal vom heutigen Zentrum Bethlehem soll ein modernes Quartier mit über 200 Wohnungen und rund 500 Arbeitsplätzen entstehen. Dazu ist beim Projekt ein öffentlich zugänglicher Quartierplatz angedacht. Die Abstimmungsvorlage beinhaltet auch einen Landtausch zwischen der Stadt Bern und der Migros-Genossenschaft. Beide können durch das ihr Projekt auf dem eigenen Boden umsetzen. Migros baut 2 Gebäude mit dem ganzen 130 Wohnungen und plant auch noch einen unterirdischen Einkaufsladen. Die Stadt geht ihren Boden im Baurecht weiter, sodass die Bandgenossenschaft einen neuen Hauptsitz und die Baugenossenschaft Brünnen in Holz 70 bis 80 gemeinnützige Wohnungen kann bauen. Der Detailhändler Migros hat Nacht in Herisau den ersten Migros-Laden aufgetan, der durchgehend offen hat. Es geht dabei um eine gewöhnliche Filiale, die bis 7 Uhr am Abend Personal drinnen bügelt. Dann wechselt sie in einen Selbstbedienungsmodus. Für den Laden reinzukommen, muss die Kundschaft mit dem Handy einen QR-Code scannen. Ihre Einkäufe zahlen sie dann an Self-Checkout-Kasse. Für die Migros ist das ein Pilotprojekt. Sie reagiert mit dem laut eigenen Angaben neu auf einen neuen Ansatz auf einen Wunsch nach flexibleren Einkaufsmöglichkeiten der Leute, die sind auch in ländlichen Gebieten gefragt. Ins Ausland. Ein Flieger von der Norwegian Airlines ist auf dem Weg von Mallorca auf Kopenhagen unplanmässig zu Hamburg gelandet. Probleme mit dem Druck in der Kabine waren der Grund dafür gewesen. Der Flieger ist wegen dessen ziemlich schnell in Sinkflug, hat es von der Fluggesellschaft geheissen. Mehrere Leute an Bord haben wegen dessen Nasenblüte bekommen. Im Flughafen zu Hamburg haben Rettungskräfte Betroffenen medizinisch betreut. Die Regierung von Peru hat vorsorglich in rund 40% von allen Gebieten vom südamerikanischen Land den Notstand ausgerufen. Die Regierung hat den Schritt mit der unmittelbaren Gefahr durch starken Regen im Zusammenhang mit dem Wetterphänomen El Niño begründet. Mit diesem Schritt kann die Regierung von Peru Massnahmen treffen und ihre Reaktion vorbereiten. Bei El Niño geht es um ein globales Wetterphänomen, das in ein paar Weltregionen viel Trockenheit zur Folge hat und an anderen Orten für besonders starken Regen sorgt. Globales Wetterphänomen, das in ein paar Weltregionen viel Trockenheit zur Folge hat und an anderen Orten für besonders starken Regen sorgt. Und dann noch Sportschuh.

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1: Zum Teil scheint die Sonne und zum Teil hat es Wolken. Die Wolken die können an ein paar Stellen im Neo-Eisland doch ein bisschen ausleeren. Auf einem Ami trocknet es ab und die Wolken machen Platz für die Sonne und das bei rund 25 Grad. Morgen Morgen ist es dann zuerst noch frisch, bevor es dann wieder mal aufheizt. Das erwarten Sie am Morgen Samstag und auch am Sonntag viel Sonnenschein und rund 30 Grad.
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1: Es stockt und stauet immer noch gerade nie. Ich wünsche euch weiterhin eine gute Fahrt.
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1: 61,94 Meter. Mit dieser Weite hat Leonie Hügli Mitte Mai Historisches geschafft. Die 21-jährige Kilchbergerin übertrumpft mit dieser Weite die bisherige Rekordhalterin Geraldine Ruckstuhl und sichert sich mit dem den Schweizer Rekord im Speerwurf. Die Woche ist Leonie Hügli bei uns in der Sportstory. Du, Janu, hast sie getroffen und mit ihr ein bisschen blöderle über ihr Leben.
2: Genau.
1: Und gerade in ein paar Minuten erzählt sie uns auch noch, wie es bei ihr so aussieht, was in Zukunft geht, was noch geplant ist. Und das gehört ihr hier bei uns.
2: Schauen wir zusammen an, genau.
1: Genau, der Janik und ich sind am Mic. Hallo zusammen.
2: Ciao zusammen.

0: der offizielle Shoot-WM-Song von heute, «Die Die» von der Shakira und dem Burna Boy, hat er gehört hier bei Neo Ace.
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0: In knapp anderthalb Monaten da zählt es. Dann ist Leonie Hügli von Kilchberg im Einsatz. Die Speerwerferin vom Leichtathletikclub Kilchberg steht dann auf der ganz grossen Bühne. Die 21-Jährige kommt zu ihrer EM-Premiere. In Birmingham kann sie ja starten, weil sie in diesem Jahr Schweizer Rekord hat geworfen. Was Leonie Hügli anstrebt, sie hat mit Janik Lanz aus der Neo Ace Sportredaktion über die Zukunft geredet.
2: Es soll auf alle Fälle nicht einfach eine einmalige Geschichte gewesen sein. Der 61,94 Meter Wurf.
3: Ja, dass wir am Anfang der Saison können werfen konnten, ohne dass wir uns mega schon auf die Wettkämpfe vorbereitet haben. Vielleicht ist es die Lockerheit, die ich jetzt in diesem Moment hatte. Aber ich glaube schon, dass das nochmal möglich ist und hoffe eigentlich in Zukunft konstanter so zu werfen.
2: Und wieso nicht bei den Europameisterschaften zu Birmingham? Leonie Hügli wäre dort mit ihrem Einsatz zufrieden.
3: Wenn ich weiss, ich bin gesungen, eine Stadt, ich habe alles gegeben, was ich in diesem Moment konnte. Ich glaube, das ist für mich ist das wie okay. Ich hatte das wie nicht auf dem Plan, den Sommer die EM zu reisen. Es war wie ein nice to have gewesen. Wir haben uns nicht das als Ziel gesetzt, wir wollten nicht Punkte jagen oder was auch immer. Deshalb, ich sage, dabei sein ist alles, ist nicht so eine gute Aussage. Als Sportler ist man da ja, meistens mega ehrgeizig. Man will einfach sein Bestes zeigen. Und ich glaube, das ist das Wichtigste für mich.
2: Weiter raus gesehen soll es gegen noch mehr bergauf gehen. Das wäre der Wunsch von der Speerwerferin vom Leichtathletikclub Kirchberg.
3: Das Fernsehen ist schon der Profisport. Also, dass ich wirklich voll alles kann in Sport investieren. Ja, von Olympia träumt man immer. Darf man. Und ich schaue mal, was mich herträgt. Ich wollte sicher auch mein Bestes geben und nie das Gefühl haben, dass ich es nicht versucht habe.
2: So also die Einstellung von der Leonie Hügli mit Blick in die Zukunft. Der Kurs stimmt ja.
3: Ich glaube, wir sind auf dem richtigen Weg. Ich glaube, dass es nicht mega weit entfernt ist. Ich muss glaube, einfach gut weiter trainieren, mein Bestes geben und vor allem ja, positiv bleiben und Möglichkeiten und Optionen nutzen. Und dann kommt es sicher gut.
2: Helfen dir dabei sicher das Resultat von heute. Nach ihrem Rekordwurf über 60 Meter im Mai hat Leonie Hügli Ende Juni nochmal an den 60 Meter gekratzt. Bei einem Meeting in Offenburg ist der 600 Gramm Speer von der Kirchbergerin bei 59,85 Meter zu Boden.
0: Wir bleiben auf jeden Fall gespannt dran an der Laufbahn von der Speerwerfer aus dem Neo-Ace-Land. Die ganze Sportstory zur Leonie Hügli findet ihr jederzeit zum Nachhören auf neoace.ch.
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0: En aus San Francisco läuft hier bei uns auf Neoways mit Angel in Blue Jeans. 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

0: Guten Morgen zusammen, du bist der Baschi auf dem Radio Neo 1.
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0: Mundartmusik hier bei NEO1 von Baschi. Wir haben 8:30.
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2: Am Mikrofon der Janik Lanz. Der Belag vom Farnhauenweg zu ZZWU ist stören und hat Sporen. Darum hat die Tiefbaukommission von der Gemeinde entschieden, dass es dort Flickbüzen braucht. Für das hat der ZZWiler Gemeinderat jetzt einen Verpflichtungskredit in Höhe von 51'000 Franken genehmigt. Die Büzen auf dem Farnhauenweg sind für einen Herbst angedenkt, heisst es in der Mitteilung von der Gemeinde ZZWU. Der britische Premierminister Keir Starmer hat sich im Namen von der Regierung für Zwangsadoptionen entschuldigt. Das sei ein Schandfleck in der britischen Geschichte, hat er gesagt. Zwischen 1949 und 1976 sind in England und Wales über 180'000 Babys von unverheirateten Müttern zur Adoption freigegeben worden. Teile der USA sind von einer Hitzewelle betroffen. Im Central Park in New York sind die Temperaturen gestern auf 38 Grad gestiegen. So warm ist es derzeit seit 14 Jahren nicht mehr gewesen. Auch für heute und morgen wird mit extremen Temperaturen bis zu 40 Grad gerechnet. Vor allem im Zentrum und im Osten des Landes. Laut Experten sind über 100 Millionen Leute von der Hitze betroffen. Und dann noch Sportschutten. Unai Simon von Spanien hat einen neuen WM-Rekord aufgestellt. Der Goalie von Bilbao hat im 16. Finale gegen Österreich ein weiteres Mal zu 0 gespielt. Er ist damit seit 519 Minuten bei der WM-Endrunde ohne Gegengoal geblieben. Den bisherigen Rekord hat der Italiener Walter Zenga gehabt, der bei der WM 1990 im eigenen Land 517 Minuten kein Gegengoal hat bekommen.
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0: Die Wolken in den Bergen die könnten ausleeren und hier unten im Tal könnte es bis zum Mittag noch ein bisschen nass werden. Aber wenn, dann sind die Mengen nicht allzu gross und zum grössten Teil bleibt es trocken und freundlich. Bei rund 25 Grad und morgen wird es dann wieder tauwärmer. Zu erwarten sind da rund 29 Grad und viel Sonnenschein. Und mit diesen Temperaturen gehen wir dann auch dann durch den Sonntag.
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0: Alles gut, wünschen eine gute Fahrt und vor allem gutes Ankommen an eurem Ziel. Unterwegs mit euch durch den Freitagmorgen ist Janik Lanz und ich bin Luke Kissling. Guten Morgen zusammen.
2: Ciao zusammen.

0: Neues Morgen mit Bohemian Like You. 15'000 Jahre Geschichte, verpackt in einem Buch. Wie hat die Landschaft ausgesehen, bevor die Strassen, Dörfer und dort die Bauern sind gekommen? Wer das wissen möchte, findet seit dieser Woche die Antworten gedruckt auf Papier. Der Archäologische Dienst vom Kanton Bern hat am Montag in Mossendorf sein neues Jahrbuch präsentiert. Drin ein Rückblick auf alle Grabungen und Entdeckungen vom letzten Jahr im ganzen Kanton.
1: Da hat es Informationen zu den Untersuchungen, Entdeckungen vom Archäologischen Dienst im ganzen Kanton, kurze Berichte. Und zusätzlich hat es dann auch so ein bisschen vertiefende wissenschaftliche Aufsätze, die auch den Kanton Bern und die Archäologie betreffen.
0: Seht uns der Leiter vom Berner Archäologischen Dienst, Adriano Boschetti, der von neu gefundenen Siedlungsspuren aus der Bronzezeit zu Bautigen über römische Gebäude zu Kaunach oder auch neue Mittelalterkeller zu Burgdorf. Vor allem Grabungen sind ein Hauptthema im neuen Jahrbuch.
1: Auch mit schönen Bildern, Fundstücken fotografiert, die Aufnahmen der Grabungen. Da waren wir im letzten Jahr recht intensiv gefordert. Zum Beispiel mit der Entdeckung von einer römischen Brücke in Egerten oder Schutz vor Fallbaufundstelle im Inkwilersee vor den Schäden durch Biber.
0: Aber nicht nur Ruinen, Steine und Biber kann man sehen im neuen Jahrbuch vom Archäologischen Dienst vom Kanton Bern. Man erfährt auch mehr, dass der Archäologische Dienst Natur hat untersucht, um mehr über die damalige Landnutzung zu erfahren. Eine 15'000 Jahre alte Landschaftsgeschichte hat man können sichtbar und für alle verständlich machen, so der Adriano Boschetti.
1: Wenn wir ein Jahrbuch schreiben, denken wir in der Regel ein breites Publikum.
0: Das heisst, alle, die sich für Archäologie interessieren, die mehr über die Geschichte der eigenen Gemeinde wissen wollen, Fachleute, die auch Hobby interessiert sind.
1: Entsprechend versuchen wir das Jahrbuch zu gestalten, zu illustrieren mit farbigen Bildern, dass die Beiträge auch so geschrieben sind, dass sie allgemein verständlich sind.
0: Es kommt Druck daher, aber auch online kann man es als PDF gratis abladen, so der Leiter vom Berner Archäologischen Dienst weiter.
1: Es ist eine der wichtigsten Aufgaben, die Öffentlichkeit zu informieren. Und zwar einerseits sind wir vielleicht auch dazu verpflichtet, weil wir ja Steuergelder einsetzen. Und andererseits trägt die informierte und interessierte Öffentlichkeit auch am meisten zum Schutz von diesen Fundstellen, die im Boden noch verborgen sind.
0: Wer also selber einen Blick werfen auf die Berner Vergangenheit, das kann man jetzt machen mit dem neuen Archäologischen Dienstjahrbuch. So wird es einem klar, dass unter unseren Füßen viel mehr ist, als nur das Gefühl hat.

0: hier bei uns auf Neoways und bei einem medizinischen Problem oder wenn es brennt, dann muss es schnell gehen. Jede Sekunde zählt im Notfall. Feuerwehr, Polizei und der Rettungsdienst müssen sofort wissen, woher das sie müssen. Das ist aber gar nicht überall so einfach. Zum Beispiel in Ursenbach.
1: Das ist bei uns die gleiche Thematik wie auch in vielen anderen Gemeinden, kleinen Gemeinden vor allem auch. Die Bezeichnung von gewissen Regionen vom Dorf, die sind organisch gewachsen über ganz lange Zeit. Also man hat vielfach sich einfach adressiert an Übernehmen von Gehöften oder von bestimmten Gebäuden.
0: Die Leute, die zu Ursenbach wohnen, die wissen, wo das Oberdorf oder der Vorderstutz ist. Die von außerhalb aber nicht, erklärt der Gemeindepräsident Roland Lötscher. Dazu gehört auch die Post oder eben Blaulichtorganisationen. Das ist ein Seich. Darum arbeitet die Gemeinde Ursenbach an einer neuen Gebäudeadressierung. Seit dieser Woche läuft die öffentliche Mitwirkung, wo auch die Leute aus der Gemeinde können sagen, was sie zu den Plänen der Gemeinde meinen. Was soll ändern? Das gehört ihr am 9. 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

0: So ist die britische Rockband Snow Patrol hier bei Neoways. Das am 9. an diesem Freitag.
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2: Mit dem Janik Lanz. Der Schürhansli bekommt ein Hausnummerrot. Die Gemeinde Ursenbach schafft da eine neue Gebäudeadressierung. Der Sportplatz Murifeld in Bern bekommt eine Kunststrasse. Und hier und da kann es noch Wolken rumhaben, sonst ist es aber freundlich. Dann gibt es die Temperatur um die 25 Grad. In der Gemeinde Ursenbach könnten schon gleich die Nummer vom einen oder anderen Haus wechseln. Die Gemeinde arbeitet an einer neuen Gebäudeadressierung. Eine Arbeitsgruppe hat einen Entwurf gemacht, wie die Strasse in Zukunft heissen soll und welcher Hausnummer das es gibt. Der Plan ist jetzt die Grundlage für eine öffentliche Mitwirkung. Seit der Mittwoch können die Leute aus der Gemeinde sagen, was sie zu den Plänen meinen und ihre Wünsche und Anliegen deponieren. Auf Anfrage von NL1 erklärt der Ursenbacher Gemeindepräsident, der Roland Lörtscher.
3: Gewisse Gebäude hatten gar keine Nummern. Schürhansli zum Beispiel. Wenn wir vom Schürhansli reden, dann wissen wir, welches Haus das ist. Aber das hat keine Hausnummer eigentlich gehabt. Viele Gebäude haben einfach die Hausnummern genommen von der Brandschutzversicherung. Und keine Logik ist dahinter gesteckt.
2: Die Leute vom Dorf haben sich mit dem zurechtgefunden. Dienste von außerhalb vom Dorf wie die Post, aber auch Feuerwehr, Polizei und Ambulanz haben sich so zu wenig orientieren können, zu Ursenbach.
3: Das ist das, was wir jetzt beheben wollen. Wir haben jetzt erstmal die Arbeitsgruppe eine Logik entwickelt, die in Zukunft möglich macht, neue Gebäude wirklich sinnvoll zu bezeichnen. Und die alten Gebäude nehmen, die tun wir in irgendeiner Form weitererhalten.
2: Klar ist, ändern soll so wenig wie möglich, aber so viel wie nötig, sagt der Roland Lörtscher. Er geht davon aus und hofft, dass bei Mitwirkung ein Echo aus der Bevölkerung von Ursenbach kommt. Die läuft noch bis Mitte August. Der Belag vom Farnhauenweg zu Zäzivil ist durch und hat Sporen drin. Darum hat die Tiefbaukommission vor der Gemeinde entschieden, dass es dort Flickbüzen braucht. Für das hat der Zäziviler Gemeinderat einen Verpflichtungskredit in Höhe von 51'000 Franken genehmigt. Die Büzen auf dem Farnhauenweg sind für einen Herbst angedenkt. Das heisst in der Mitteilung vor der Gemeinde Zäzivil. Der Sportplatz Murifeld wird saniert. Dazu gibt es dort definitiv eine neue Kunststrasse, für das Feld in Zukunft durch das ganze Jahr und gleichzeitig auch intensiver kann gebraucht werden. Der Berner Stadtrat hat in diesem Zusammenhang gestern einen Kredit in Höhe von 2,94 Millionen Franken genehmigt. Der Sportplatz ist laut dem Gemeinderat seit Jahren stark ausgelastet und nicht mehr so gut zu Weg. Dazu fehlen sie im Südosten von der Stadt Bern an Kunststrassenfelder. Die Vorlage war im Berner Parlament unbestritten gewesen. Baubüzen sollen im Herbst losgehen und etwa nach einem halben Jahr nachher sein. Während dieser Zeit bleibt das Spielfeld zu. Das Sportamt organisiert Ersatzlösungen für die Vereine. Das Schweizer Rettungsteam, das nach den schweren Erdbeben auf Venezuela ins Katastrophengebiet ist gereist, hat seinen Rettungseinsatz dort abgeschlossen. Seit gestern sind die Helfenden zurück in der Schweiz. 80 Spezialistinnen und Spezialisten von der Rettungskette sind mit 8 Suchhunden im Einsatz gewesen. Erdbebenopfer haben das Schweizer Team keine lebendig können bergen. Das hat das Aussendepartement EDA der Nachrichtenagentur Keystone SDA bestätigt. Die Schweiz will sich jetzt auf die humanitäre Hilfe für Überlebende konzentrieren. Ein 5-köpfiges Team von der Direktion für Entwicklung und Zusammenarbeit ist in diesem Zusammenhang Nächte auf Venezuela geflogen. Und der Sport-Eishockey, der Rekordmann, macht weiter. Der Alexander Ovechkin hat in der nordamerikanischen Profiliga NHL einen neuen Vertrag unterschrieben. Der russische Stürmer macht so im nächsten Winter seine 22. Saison für Washington und verdient dabei umgerechnet 3,4 Millionen Schweizer Franken. Der Ovechkin hat in der letzten Saison in 82 Matchen 62 Scorerpunkte gesammelt. Der 40-Jährige hat im Moment den Rekord für die meisten Goals in der NHL-Quali. In der hat der Russ bis jetzt 929 Goals geschossen.
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0: An ein paar Orten dominiert die Sonne, an anderen Orten hier in der Region hat es Wolken. Wegen diesen Wolken könnte es noch ein bisschen nass werden.
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0: An ein paar Orten dominiert die Sonne, an anderen Orten hier in der Region hat es Wolken. Wegen diesen Wolken könnte es noch ein bisschen nass werden, aber das Risiko auf grosse Mengen

0: Viele haben ja ab heute Sommerferien oder generell gleich mal vielleicht ein paar Tage frei. Und jetzt habe ich diesen Morgen in der Zeitung gelesen, dass es Paare gibt, die sich sogar in den Ferien jeden Tag einen Wecker stellen. Weil dann haben sie ja mehr vom Tag. Haben sie schon recht. Jetzt nimmt mich Wunder, gehörst du auch zu denen oder findest du, Ferien sind da zum Ausschlafen?
1: Es kommt ganz darauf an, was ich vorhabe, aber grundsätzlich bin ich mittlerweile im Alter, wo ich vielleicht ein bisschen früh selber erwache und darum muss ich keinen mehr stellen.
0: Fällt das schon an bei dir?
1: Das fällt definitiv schon an bei mir.
0: Warum so?
1: Ich kann dir den updaten, jetzt die 2 Wochen Ferien, gebe es dir durch. Mache dir heute einen Plan und fasse es dann zusammen, dann siehst du, wie es aussieht.
0: Sehr gut, auf das freue ich mich. Ja, das finde ich eben noch spannend, dass es wirklich Leute gibt, auch wenn sie nichts los haben, stellen sie einen Wecker auf die 6, damit sie wirklich am Morgen schon mega viel vom Tag haben, finde ich.
1: Nicht für dich?
0: Nein.
1: Also?
0: Nein, wenn ich nichts los habe, dann bin ich wirklich eine Pause, nicht bis um 12 Uhr.
1: Potz, hey, ja, nein, das ist nicht möglich bei mir.
0: Ja gut, in dem Fall. Ich bin dann noch älter als du.
1: Ja, das stimmt.
0: Schade, tust du so. Für euch an diesem Morgen im Neo-1-Studio ist der Janik und ich mit Luke. Sali zusammen.
1: Ciao zusammen.

0: Im 94 rausgekommen, gesungen von den Cranberries und gehört habt ihr sie den Morgen bei Neo 1. 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
3: Heute da ist für viele Kinder und Teenager der allerletzte Schultag vor den grossen Sommerferien. Aber ja, also eigentlich kann man dem letzten Tag nicht mehr so Schultag sagen. Heute werden vor allem Zeugnisse verteilt, Schulzimmer werden geleert und aufgeräumt, Rucksäcke gefüllt mit Sachen, die heim müssen. Und die Vorfreude bei den SchülerInnen, die ist riesig auf die Ferien. Ja, wenn dann all die Familien in die Ferien gehen, dann nehmen sie natürlich auch einen Haufen mit, vielleicht ja sogar auch den Hund oder auch die Katze. Aber sein Haustier mit ins Ausland nehmen sollte ein paar wichtige Regeln auch kennen und beachten. Jetzt Manuel Bartlomé, auf was muss man da grundsätzlich drauf schauen, wenn man zum Beispiel mit dem Hund ins Ausland reist?
4: Das Wichtigste ist der Chip, der Heimtierpass und eine gültige Tollwutimpfung. Also eine Impfung, die es extra gibt für Haustiere. Das braucht man, für in alle Länder zu gehen. Wenn das Tier etwas von diesen Sachen nicht hat, dann kann es schon bei der Grenze Probleme geben. Darum sollte man das genug früh kontrollieren und wenn etwas fehlt, noch vor der Ferie zum Tierarzt.
3: Wo fängt man da raus, ob das Ferienland noch weitere Vorschriften hat?
4: Am einfachsten geht es auf der Internetseite vom Bundesamt für Lebensmittelsicherheit und Veterinärwesen. Dort gibt man ein, mit was für einem Tier man woher reist. Zusätzlich kann man auch noch bei der Botschaft oder beim Konsulat vom Ferienland nachfragen. So ist man sicher auf der sicheren Seite.
3: Gibt es da auch noch Länder, wo man Ferien machen kann, wo man die Regeln auch noch kennen sollte?
4: Ja, unbedingt. Es gibt Länder, wo gewisse Hunderassen gar nicht einlassen oder nur mit einer Bewilligung. Oder es gibt Orte, wo Vorschriften haben, für in die Länder zu gehen. Ein gutes Beispiel ist Italien. Dort kann für Hunde im öffentlichen Raum ein Maulkorb vorgeschrieben sein.
3: Was ist die wichtigste Empfehlung für Leute, deiner Meinung nach, die mit einem Haustier in die Ferien wollen oder gehen?
4: Für den Hunde oder Katzen ist eine lange Reise viel stressiger, als wenn sie einfach daheim gut betreut werden. Je nach Land sind noch zusätzliche Impfungen nötig und wer exotische Tiere hat, der oder die sollte sich noch viel genauer informieren, weil dort manchmal ganz, ganz strenge Vorschriften gelten.
3: Ja, mit diesen Infos wünschen wir allen Schülerinnen und Schülern, Lehrerinnen und der ganzen Familie schöne Sommerferien. Geniessen die Sonne, passen gut auf mich auf und auch auf unser Haustier, sodass schlussendlich alle Familienmitglieder die Sommerferien geniessen können.

Dabei von der Clean Bandit, ein Hit aus dem 2013, läuft hier bei uns im Neo1-Programm. Von verschrissenen Röhrli-Jeans zu ganz weiten Schlaghosen. Vom MP3-Player zu Spotify und von den Chainsmokers. Dale!

0: 10 Jahren. Wobei, viele Sachen bleiben auch gleich. Bei der Berner Mundartsängerin Sandy zum Beispiel, ihre Leidenschaft für die Musik, die ist gleich geblieben. Auch wenn sie in den letzten 9 Jahren wieder neu hat müssen entdecken.
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0: Sandy meldet sich nach 9 Jahren Pause von der Musik wieder zurück. Gerade heute Morgen hat Sandy einen neuen Song rausgegeben, anders heisst der. Die Berner Oberländerin hat uns erzählt, warum sie gerade jetzt, nach 9 Jahren, wieder da ist mit Musik.
2: Das ist so in mir entstanden. Also es ist ja lange, bin ich mir gar nicht sicher gewesen, ob ich das noch will. Und letzten Herbst habe ich wirklich zuerst mal seit Jahren wieder das Gefühl gehabt, oh, ich will das wirklich ganz fest und ich habe Bock drauf. Und es ist nicht, lange habe ich das Gefühl gehabt, ich sollte. Und das wäre ein bisschen der falsche Ansatz. Und im Herbst war es zuerst mal gewesen, ich hatte das Gefühl gehabt, ich will. Ich will wieder.
0: Ja, und das war dann der Startschuss gewesen.
2: Dass ich gesagt habe, also gut, jetzt, wenn du wieder willst, dann tun wir wieder.
0: 9 Jahre ist es her, dass wir neue Musik von der Sandy zu hören bekommen. Das Album «Zurück zu mir» ist dann im 2017 rausgekommen.
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0: Nachdem haben sie sich bewusst aus der Öffentlichkeit zurückgezogen, erzählt Sandy, sie haben Zeit für sich gebraucht.
2: Das ist ja, ich habe ein Kind und ich habe noch 3 andere Jobbers, die ich mache. Ich bin noch Gesangslehrerin, ich arbeite noch im Büro und helfe mir eine Schwester noch bei ihrer Beiz mit. Und das nimmt echt sehr viel Zeit ein. Und wenn ich dann daneben noch Sandy bin, dann bleibt einfach schlichtweg gar keine Zeit mehr vor. Und Sandy war so ein bisschen das, was ich am einfachsten konnte. Runterfahren. Und darum habe ich das gemacht und das hat mir Zeit gegeben für mich.
0: Und genau die Zeit, die hat geholfen. Sandy hat gespürt, das mit der Musik, das ist nicht abgeschlossen. Die Leidenschaft ist noch da, ist wieder neu erwacht. Ja, da ist sie wieder. Seit heute Morgen gibt es wieder Musik von der Sandy. Und auch wenn es 9 Jahre her ist, dass sie neue Musik in die Schweiz raus hat geschickt, es fühlt sich nicht an wie ein Comeback, nicht wie ein Zurückkommen, sondern vielmehr wie ein Weiterkommen. Und wie das Ganze genau tönt, die alte, neue Sandy, das hören wir jetzt gerade auf Neo Ace. Da ist anders das allererste Mal hier bei uns.
2: Guten Morgen, ihr hört Sandy hier bei Neo Ace. Ich wünsche euch einen guten Start in den Tag.

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1: Salut zusammen, es ist 10.
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3: Mit dem Janik Lanz. Der Schür Hansli bekommt das Hausnummer. Die Gemeinde Ursenbach arbeitet an einer neuen Gebäudeadressierung. Der Sportplatz Murifeld in Bern bekommt eine Kunststrasse. Und hier und da kann es noch Wolken rumhaben, sonst ist es aber freundlich. Dann haben wir jetzt Temperaturen um die 25 Grad. In der Gemeinde Ursenbach könnten schon gleich die Nummer vom einen oder anderen Haus wechseln. Die Gemeinde arbeitet an einer neuen Gebäudeadressierung. Eine Arbeitsgruppe hat einen Entwurf gemacht, wie die Strasse in Zukunft heissen soll und welcher Hausnummer das es gibt. Der Plan ist jetzt die Grundlage für eine öffentliche Mitwirkung. Seit Mittwoch können die Leute aus der Gemeinde sagen, was sie zu den Plänen meinen und ihre Wünsche und Anliegen deponieren. Auf Anfrage von Neo 1 erklärt der Ursenbacher Gemeindepräsident, der Roland Lörtscher.
4: Gewisse Gebäude hatten gar keine Nummer. Schürhansli zum Beispiel. Wenn wir vom Schürhansli reden, dann wissen wir, welches Haus das ist. Aber das hat keine Hausnummer eigentlich gehabt. Viele Gebäude haben einfach die Hausnummer genommen von der Brandschutzversicherung. Und keine Logik ist dahinter gesteckt.
3: Die Leute vom Dorf haben sich mit dem zurechtgefunden. Dienste von außerhalb vom Dorf wie die Post, aber auch Feuerwehr, Polizei und Ambulanz haben sich so zu wenig orientieren können, zu Ursenbach.
4: Das ist das, was wir jetzt wollen beheben. Wir haben zuerst mal die Arbeitsgruppe eine Logik entwickelt, die in Zukunft möglich macht, neue Gebäude wirklich sinnvoll zu bezeichnen. Und die alten Gebäude nehmen, die tun wir in irgendeiner Form weitererhalten.
3: Klar ist, ändern soll so wenig wie möglich, aber so viel wie nötig, sagt der Roland Lörtscher. Er geht davon aus und hofft, dass bei Mitwirkung ein Echo aus der Bevölkerung von Ursenbach kommt. Die läuft noch bis Mitte August. Der Belag vom Farnhauenweg zu Zäzivil ist durch und hat Spuren drin. Darum hat die Tiefbaukommission vor der Gemeinde entschieden, dass es dort Flickbüzen braucht. Für das hat der Zäziviler Gemeinderat einen Verpflichtungskredit in der Höhe von 51'000 Franken genehmigt. Die Büzen auf dem Farnhauenweg sind für einen Herbst angedenkt, das heisst in der Mitteilung vor der Gemeinde Zäzivil. Der Sportplatz Murifeld wird saniert. Dazu gibt es dort definitiv eine neue Kunststrasse, für das das Feld in Zukunft durch das ganze Jahr und gleichzeitig auch intensiver kann gebraucht werden. Der Berner Stadtrat hat in diesem Zusammenhang gestern einen Kredit in Höhe von 2,94 Millionen Franken genehmigt. Der Sportplatz ist laut dem Gemeinderat seit Jahren stark ausgelastet und nicht mehr so gut zu Weg. Dazu fehlen sie im Südosten von der Stadt Bern an Kunststrassenfelder. Die Vorlage war im Berner Parlament unbestritten gewesen. Baubüzen sollen im Herbst losgehen und etwa nach einem halben Jahr nachher sein. Während dieser Zeit bleibt das Spielfeld zu. Das Sportamt organisiert Ersatzlösungen für die Vereine. Das Schweizer Rettungsteam, das nach den schweren Erdbeben auf Venezuela ins Katastrophengebiet ist gereist, hat seinen Rettungseinsatz dort abgeschlossen. Seit gestern sind die Helfenden zurück in der Schweiz. 80 Spezialistinnen und Spezialisten von der Rettungshütte sind mit 8 Suchhunden im Einsatz gewesen. Erdbebenopfer haben das Schweizer Team keiner lebendig können bergen. Das hat das Aussendepartement EDA der Nachrichtenagentur Keystone SDA bestätigt. Die Schweiz will sich jetzt auf die humanitäre Hilfe für Überlebende konzentrieren. Ein 5-köpfiges Team von der Direktion für Entwicklung und Zusammenarbeit ist in diesem Zusammenhang Nächte auf Venezuela geflogen. Und dann noch Sport-Eishockey, der Rekordmann macht weiter. Der Alexander Ovechkin hat in der nordamerikanischen Profiliga NHL einen neuen Vertrag unterschrieben. Der russische Stürmer macht so im nächsten Winter seine 22. Saison für Washington und verdient dabei umgerechnet 3,4 Millionen Schweizer Franken. Der Ovechkin hat in der letzten Saison in 82 Matchen 62 Scorerpunkte gesammelt. Der 40-Jährige hat im Moment den Rekord für die meisten Goals in der NHL-Quali. In der hat der Russ bis jetzt 929 Goals geschossen.
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1: Es hat ein paar Wolken und Quellwolken am Himmel, die könnten vereinzeln. Noch ganz, ganz wenig, vor allem aber in den Bergen ausleeren, hier beim Tal, im Tal. Da bleibt es eher trocken und freundlich. Spätestens auf den Nachmittag verschwinden dann auch die Wolken und das bei 25 Grad. Ja, und dann heisst dann wieder heisse Temperatur am Wochenende. Wir reden hier rund 30 Grad bei ganz, ganz viel Sonnenschein und trockenem Wetter.
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1: Dani, keine Meldungen für euch, es sieht gut aus auf der Strasse. So, jetzt, da habt ihr eine Stunde Musik zu gut, wo wirklich niemand und nichts reinschnurrt. Nur Musik, die euch hier durch einen Freitagmorgen begleitet. Ich bin Lou, wir hören uns dann um 11 Uhr wieder und starten wir jetzt gerade diese Stunde mit den Rolling Stones.

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2: Salut zusammen, es ist Elfi. Für euch am Mic, der Janik Lanz.
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4: Im Verwaltungsrat von der Spitalregion Oberaargau SRO gibt es Veränderungen. Die Kantone planen eine engere Zusammenarbeit mit den EU-Regionen und hielt das seit Wochen hartnäckig an diesem Freitagvormittag, im Moment bei Temperaturen über 20 Grad. Veränderungen im Verwaltungsrat von der Spitalregion Oberaargau SRO AG. Beim Präsidium gibt es einen Tausch. Der bisherige Vizepräsident Christoph Jäcki übernimmt das Präsidium von Daniel Schmid. Der ist neuer Vizepräsident, das heisst in der Mitteilung von der SRO AG. Dazu hört der Hans-Peter Koller nach 11 Jahren auf. Neu im Verwaltungsrat von der SRO AG hocken Sibylle Schönmann und Marisa Bürki. Sibylle Schönmann ist unter anderem Gemeindepräsidentin von Niederbipp und Präsidentin vom Verein Region Oberaargau. Die Marisa Bürki ist Ärztin und hat in Herzogenbuchsee eine eigene Praxis. Die Kantone wollen enger mit EU-Regionen zusammenbügeln. Die Schweizer Konferenz der Kantonsregierungen hat mit dem EU-Ausschuss der Regionen zu Brüssel eine Absichtserklärung für eine flexible Zusammenarbeit unterschrieben. Die Beteiligten haben im Sinn, jährlich zusammenzukommen. Das Treffen sollen jeweils abwechselnd in der Schweiz und in der EU sein. Dabei sollen zum Beispiel gemeinsame Initiativen geprüft oder bewährte Verfahren diskutiert werden. Mit diesem Schritt sollen die Stimmen der Kantone und der Regionen in der EU hörbarer sein, heisst von der Konferenz der Kantonsregierungen. Die ETH Zürich hat neu auch einen Standort in Deutschland. Der neue Campus in der Stadt Heilbronn im Bundesland Baden-Württemberg ist seit gestern offiziell eröffnet. Ab 2030 soll die ETH dort dann auch ein eigenes Gebäude haben. Alles in allem 15 Dozenten sollen in den nächsten Jahren zu Heilbronn bügeln. Die ersten sind ab nächstem Jahr angedenkt. Der Plan ist es, dass sie zu den Grundlagen von der künstlichen Intelligenz KI, der Cybersicherheit und zu gesellschaftlich relevanten Anwendungsfeldern forschen und lehren. Die ersten Masterstudiengänge von der ETH Zürich am Standort Heilbronn sind auch voraussichtlich ab 2028. Die europäische Polizeibehörde Europol ist zum ersten Mal gezielt gegen Männer vorgegangen, die ihre Partnerinnen betäuben, sexuell missbrauchen und dann Videos und Fotos davon ins Internet stellen. Polizeien aus dem ganzen 9 Ländern haben entsprechende Online-Netzwerke gefunden. Im Ganzen haben Beamte dabei 156 mutmaßliche Opfer und Täter identifiziert. Seit Anfang April hat es laut Europol in diesem Zusammenhang 57 Festnahmen gegeben. Die indische Regierung will die Überreste von einem Mann in der sogenannten Todeszone am Mount Everest bergen. Laut lokalen Medien geht es dabei um einen indischen Staatsbürger, der 1996 bei der Expedition ist gestorben. Die Leiche ist wegen der grünen Stiefel aus Green Boots bekannt. Sie liegt in über 8000 Meter Höhe in Sichtweite von der Route. Ob die Leiche effektiv geborgen werden kann, ist noch nicht klar. Zum einen wegen der Risiken und zum anderen braucht Indien dafür Zustimmung von China, weil die Leiche in einer Felsnische auf der tibetischen Seite vom Berg liegt. Im US-Bundesstaat Ohio hat die Polizei 16 verwahrloste Kinder aus einem Haus befreit. Die Behörde geht davon aus, dass sie dort mit ihren Eltern gelebt haben. Die Polizei hat die und auch die Grosseltern festgenommen. Die Kinder sind medizinisch versorgt und in eine sichere Umgebung gebracht worden. Und noch Sportschutten. Nach 2,5 Jahren zu Freiburg wechselt die Schweizer Nazispielerin Lela Egli innerhalb von Deutschland zu Union Berlin. Dort spielt sie in Zukunft zusammen mit ihren Nazi-Kolleginnen Nadine Böhi und Lia Kamber zusammen. Alles in allem hat Lela Egli bei Freiburg 48 Matches gespielt und dabei 8 Goal geschossen und 3 vorbereitet.
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2: An ein paar Orten da dominieren noch die Wolken, aber das Risiko für Regen, das ist klein. Auf einen Ami verschwinden die Wolken dann überall und dann machen sie Platz für die Sonne. Das ist dann freundlich bei rund 25 Grad und für morgen heisst es dann viel Sonnenschein und rund 29 Grad. Und das Gleiche gilt auch gerade für einen Sonntag.
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2: Da sieht es gut aus, ihr könnt hier ohne Stau weiterfahren. Falls es aber doch gerade irgendwo stockt, wo wir nicht auf dem Schirm haben, schreibt uns doch heute per WhatsApp, wo es länger geht. Das Nummer ist 079 44 99 177. So, und das war es von mir. Ich übergebe ab der 11:30 Adriana Weiss zusammen mit dem Janik Hans, begleitet sie euch dann durch den Freitagvormittag. Ich bin Lou, ich wünsche euch ein gutes Tag, später hier ein gutes Wochenende. Habt Sorge und ade zusammen.

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0: Mit der Gianna Nannini geht's Richtung Freitagmittag, Foto Romanza. Es ist 11:30.
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0: Im Feierabend hört ihr Wurstbrätchen oder am Abend mit den Kollegen um ein Feuerchen um einfach ein bisschen sein. Das würde doch passen, pünktlich auf das Wochenende. Oder für Teil auch pünktlich auf die Ferien. Es ist der letzte Schultag heute. Aber halt, bei diesen Plänen gilt im Moment Vorsicht, Janik Lanz.
2: Ja, in den Verwaltungskreisen vom Kanton Bern gilt im Moment ein Feuerverbot. So zum Beispiel auch im Oberaargau.
3: Jegliche Form von Feuer, offenes Feuer, in befestigten Feuerstellen, Campingkocher, Kohlegrillen, bei den Hütten etc. im Wald und bis 50 Meter vor dem Wald ist verboten.
2: Das sagt der Stefan Costa, der Regierungsstatthalter vom Oberaargau zu Neo 1. Ob die Situation innerhalb des Verwaltungskreises überall gleich ist und wie das es weitergeht, das klären wir um 12 Uhr in den Neo 1 Nachrichten. Nach den 12 Uhr kommen wir dann vom Oberaargau zurück ins Emmental. Beim Bahnhof zu Burgdorf laufen seit dem Mittwoch Baubüzen nach einem Brand vor einem knappen Monat. Was die jetzige Situation für den Bahnverkehr heisst, das gibt es in einem Beitrag etwa um 4 Uhr ab.
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0: Ja, noch keine Meldungen von den Strassen. Wünsche eine gute Fahrt. Mit noch unterwegs durch den Mittag, der Janik Lanz und ich, Diana Weiss. Und in der nächsten halben Stunde haben wir da noch eine Kollegin mehr bei uns im Studio. Respektive schalten wir raus zu der Sarina Welti. Sie ist im Trub unterwegs für unsere neue Sommerserie. Und da gehört ihr das erste Mal, was da alles so geht, noch vor den 12.

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1: Also ich glaube, ich komme nochmal.

0: Nora Jones und Dolly Parton mit Creepin' In auf Neoways. Es geht auf einen Mittag zu, Freitagmittag. Für ganz viele heisst es so, ja, nur noch knapp 15 Minuten bis zu den grossen Sommerferien. Heute ist im Kanton Bern der letzte Schultag vor den Ferien und darum fangen wir auf Neoways an mit Sommerprogramm.
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0: Die nächsten 8 Wochen sind wir unterwegs. Wir nutzen den Sommer und lernen das Neoeisland noch mal ein bisschen besser kennen. Jeden Freitag ist unsere Redaktorin Sarina Welti in einem Dorf unterwegs, wo wir vorher ausgelöselt haben. Und lass dort mal genauer her, was dort geht, welche spannenden Menschen sie dort trifft, was für besondere Orte es gibt und so weiter. Und diese Woche hat es los entschieden, wir sind im Trub unterwegs. Sarina Welti, du bist jetzt gerade unterwegs. Du bist angekommen, oder?
2: Ich bin angekommen. Ich habe schon ein bisschen viel vom Trub gesehen.
0: Und wo bist du jetzt gerade? Was siehst
2: du? Im Moment sind wir gerade im Dorf ein bisschen unterwegs. Céline tut mich noch begleiten. Und wie man vielleicht jetzt gerade gehört, ganz nach vor Kirche. Es hat gerade geläutet. Jetzt sind wir gerade genau bei Kirche. Und dann noch ein bisschen am Schauen, wo die Filmdrehorte sind, was ja im Trub recht viel gibt. Wir sind auch ein bisschen im Trub unterwegs. Und vorher sind wir schon auf der Lushütte gewesen, gehört auch zur Gemeinde Trub, auch wenn man überhaupt nicht das Gefühl hat, dass das zum Trub gehört, weil man vom Wasser hochfährt. Wir hatten eine Stunde von dort oben bis jetzt ins Trub zu fahren, aber es gehört eben auch dazu.
0: Ja, spannend. In dem Fall bist du schon an Orten gewesen, wo man sonst vielleicht nicht so auf dem Schirm hat. Was hast du schon erlebt? Hast du schon Leute getroffen?
2: Auf der Lushütte haben wir mit der neuen Wirtin können reden. Die hat seit 2 Monaten die Beiz dort übernommen und sich wirklich ein Traum erfüllt, hat sie mehrmals gesagt, hat zum Teil sogar ein bisschen Tränchen in den Augen gehabt. Richtig viel Herzblut für den Ort, für den bisschen Trub, eben, den sie hat. Und sie hat mir auch erzählt, dass man eben mega lang hat, für den Tuchen zu fahren, aber sie selber auch im Trub wohnen. Und mit dem TÜV kann man also querfeld einfahren und dann ist es ein bisschen schneller als wir jetzt mal mit dem Auto unterwegs waren.
0: Ah, da noch Tipps von den Locals abgestaubt, kann man sein.
2: Ja, genau.
0: Sehr schön. Aber der Fakt im Trub, sind das gute dort?
2: Ja, tipptopp. Wir haben noch nicht so viele Leute gesehen im Moment. Im Dorf ist schon, merken wir, die meisten sind auch noch am Wachen. Oder ich bin doch schon fast im Mittag, aber es ist einfach ein schönes Dorf, wie man es kennt. Trub ist ja schon so ein kleines Klischee-Emmentaler Dorf. Und darum gibt es so viel zu sehen und das geniessen wir.
0: Und wenn jetzt Truberinnen und Truber da zuhören und eine gute Story aus ihrem Dorf parat hätten, die sie gerne erzählen würden, finden sie die nach? Können sie irgendwie noch dazu beitragen, dass wir ein Stimmungsbild haben vom Trub?
2: Ja, also wenn sie uns da unterwegs noch sehen im Dorf, dann dürfen sie natürlich uns anholen und uns die Geschichten sehr gerne erzählen. Und allgemein sind wir sowieso in dieser Sommerserie auf die Leute angewiesen und tun ganz viele so Ideen sammeln, die ganze Woche immer schon. Über zum Beispiel Social Media, aber auch über WhatsApp direkt ins Studio. Und das darf man natürlich auch heute immer noch machen. Also wenn ihr jetzt gemerkt habt, dass diese Geschichte, die sollte ich unbedingt erzählen über mein Dorf zu Trub, dann macht das unbedingt. Am besten geht es direkt zu dir, Jana, ins Studio.
0: Genau, 079 44 99 177. Das wäre jetzt Nummer auch bei unserem WhatsApp-Studio. Was Sarina Welti dir alles für Geschichten mitbringt, das hören wir morgen, oder? Was kommt da auf uns zu?
2: Ja, die Lushütte eben ganz sicher. Also dort oben haben wir ein bisschen plaudern. Also da könnt ihr alle mitkommen, morgen und morgen zu dieser neuen Wirtin und von ihrem Traum hören, wie sie da dazu ist gekommen. Und noch ein bisschen Schüsterruf. Ganz viel Emmental auf jeden Fall.
0: Ja, super, das wird gut. Läuft in unserer Sommerserie, genauso wie ihr es kennt vom Wochengespräch, am Samstagmittag, gerade nach der 12. Ihr könnt gespannt sein und dir, Sarina, jetzt noch ein schönes Trub-Erlebnis weiterhin.
2: Ja, merci vielmals.
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0: Coldplay auf New Ways. Jetzt ist Sophie.
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2: Mit mir Janik Lanz. In mehreren Teilen des Kantons Bern gilt ein Feuerverbot, unter anderem auch im Oberaargau. Der Cedric Cesiger wechselt zurück zu IB und der Vite Nami bleibt wechselhaft, aber trocken, das bei Temperaturen um die 25 Grad. Die Gefahr, dass der Waldpfad anfängt zu brennen, ist im Kanton Bern momentan gross. Darum haben mehrere Regierungsstatthalterämter ein Feuerverbot beschlossen. In Nähe von Wäldern ist Feuern jetzt verboten und auch sonst sind Feuer nur noch in offiziellen Feuerstellen erlaubt. Betroffen sind die Verwaltungskreise Berner Jura, Biel, Seeland und Oberaargau. Das schreibt der Kanton Bern gestern in der Mitteilung. In diesen Regionen gilt Gefahrenstufe 4 von 5, also grosse Gefahr. Der Regierungsstatthalter vom Oberaargau, der Stefan Costa, sagt.
3: Es ist so, dass es im Oberaargau sehr unterschiedlich geregnet hat, in der Region so um Huttwil ein bisschen mehr, aber in den gefährlichsten Zonen, also im Jura-Südfuss oder Jura-Hängen, hat es praktisch nichts geregnet. Und wegen dem hat man jetzt müssen eingreifen, weil es ist wirklich nicht nur das Laub am Boden trocken, sondern der Boden selber auch.
2: Auch wenn die Situation überall etwas anders ist, sind die Regeln im ganzen Verwaltungskreis Oberaargau die gleichen, betont der Stefan Costa.
3: Das ist sehr schwierig, erkennbare Grenzen zu ziehen, dass die Leute auch wissen, ah, jetzt bin ich an einem Ort, wo ich da führe im Wald, oder jetzt darf ich hier eben nicht. Es gibt aber die Möglichkeit, dass wir das ins Auge fassen, wenn es sich so weiterentwickeln, dass beispielsweise im südlichen Oberaargau, im Hotum, deutlich mehr wird regnen, dass man es dann aufteilen würde.
2: Das Kantonale Amt für Wald- und Naturgefahren überwacht die Situation laufend. Nächsten Donnerstag will das Amt die Situation nur neu bewerten. Im Mittelland und im Emmental gilt aktuell die Gefahrenstufe 3 von 5, also erheblich. Die Behörden haben eine Telefonhotline für Fragen zweckgemacht. Beim Bauprojekt Bahnhof Süd zu Langnau geht es ab Mitte Monat mit dem Abriss los. Am 13. Juli kommt der Bagger, bestätigt die Firma Bay AG von Konufingen auf Anfrage. Sicher bis in Oktober seien sie näher Anfang mal dran. Wie das es nachher weitergeht, ist noch nicht klar. Es brauche für jede Etappe eine einzelne Bewilligung. Im Gebiet Bahnhof Süd zu Langnau ist ein Quartierumbau mit mehr Wohnraum und Arbeitsplätzen geplant. Neo1 hat auch schon berichtet. Für eine Stadt Uni in Zukunft flexibler Immobilien kann kaufen, hat der Stadtrat Nächte einem Rahmenkredit in Höhe von 50 Millionen Franken zugestimmt. Der Thuner Gemeinderat soll mit diesem Schritt in Zukunft innerhalb des festgelegten Finanzrahmens selber über einzelne Käufe entscheiden können. Damit soll sich die Stadt wichtige bebaute und unbebaute Grundstücke suchen tun, für die Stadtentwicklung voranzutreiben. Dazu gehört vor allem neuer Wohnraum und die Sicherung von Flächen für Infrastruktur und wirtschaftliche Entwicklung. Für das der Immobilienrahmenkredit zu tun definitiv zustande kommt, muss das Stimmvolk auch noch Ja dazu sagen. Die historische Turnhalle Altenberg zu Bern wird ab nächster Woche umfassend saniert. Baubüzen im 100-jährigen Gebäude gehen voraussichtlich bis nächsten April. Das heisst heute in der Mitteilung von der Stadt Bern. Die Halle Arare wird vor allem von privaten und kantonalen Schulen und von Vereinen gebraucht. Die müssen während der Büzen ausweichen. Der Aussenraum mit Rasenfläche und Hartplatz bleibt während der Bauzeit zugänglich. Die Sanierung beinhaltet neben Brandschutzmassnahmen und neuen Fensterböden und Wänden auch einen barrierefreien Zugang. Für die Erneuerung hat der Stadtrat 2024 einen Baukredit in Höhe von 3 Millionen Franken gesprochen. Und dann noch Sportschutten. Der Cedric Cesiger kommt zurück zu IB. Der Verteidiger wechselt vom Bundesliga-Club Augsburg zurück in die Schweiz. Er hat einen 5-Jahres-Vertrag unterschrieben. Das heisst heute von IB in einer Mitteilung.
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0: Ein freundlicher Freitag ist das, aber wir haben doch auch immer wieder Quellwolken im Himmel und die werden auf den Nachmittag auch noch ein bisschen grösser. Aber das ist nur eine kurze Geschichte. Auf den Abend lösen sich die Wolken dann schon wieder auf und es gibt einen freundlichen Feierabend. Trotz der Wolken, die wir herum haben, bleibt es aber den ganzen Tag trocken. Beisen merkt man ein bisschen, dass bei um die 25 Grad am Nachmittag. Dann gibt es eben, wie gesagt, eine klare Nacht. Das heisst ja morgen, der Samstag ist zuerst einfach mal frisch. Wir starten mit 11 Grad ins Wochenende. Bis am Nachmittag heizt es aber dann wieder auf. Es gibt 28 Grad. Dazu der ganze Samstag blauen Himmel und ganz viel Sonne. Und am Sonntag geht es nochmal gut so schön weiter.
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0: Da habe ich eine Meldung von der Autobahn A1 Bern Richtung Zürich. Da stocken sie im Moment zwischen Kriegstetten und Lutherbach. Gute Fahrt.
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0: Vor knapp einem Monat hat das Burgdorf gebrannt. Das Dach des Bahnhofsgebäudes ist mitten in der Nacht in Flammen gestanden. Am nächsten Morgen, am Freitag, ist aber schon bald wieder alles so weitergegangen wie sonst. Züge und Busse sind gefahren, durch die Kiosk unten dran hat offen gehabt. Und vielleicht ist es so, dass man jetzt fast mehr merkt von diesem Brand. Weil seit Mittwoch sind Bauarbeiten, der zerstörte Dachstock der wird geflickt. Was das für die SBB bedeutet und wie das Zugfahren am Bahnhof Burgdorf, der hört es gerade bei uns im Mittag. Ich bin Jana Weiss und das hier ist Musik aus dem Thurgau, Noemi Besa mit «Hear Me». Wow.

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0: Die Musik von der Alicia Keys hört ihr hier auf Neways. No One ist das. Ganz guten Freitagmittag. In Nacht vom 4. auf den 5. Juni hat es im Dachstock vom SBB-Gebäude am Bahnhof Burgdorf brennt. Rund 5 Stunden ist gegangen, dann hat die Feuerwehr den Brand gelöscht. Verletzt hat sich beim Feuer dann niemand, aber der Dachstock vom Gebäude, der hat gelitten.
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0: Jetzt ist die SBB am Aufräumen und am Flicken, Jasmin Wüttrich.
2: Am Mittwoch haben die Büzen gestartet. Was alles kaputt ist und muss ersetzt werden, ist aber nicht klar. Im Moment räumen die Büzer innen den Brandschutz fort. Erst näher kann die SBB schauen, was sie alles neu machen müssen. Und weil alles so ungewiss ist, können sie auch nicht sagen, wie lange die Büzen gehen, sagt Fabienne Thommen, Mediensprecherin von SBB auf Anfrage von Neo 1.
3: Wir müssen zuerst wirklich schauen, wie gross ist das Ausmaß tatsächlich von diesen ganzen Schäden, was muss alles wie fest ersetzt werden. Und erst wenn wir das in der ganzen Tiefe gesehen haben, können wir nachher sagen, wie lange es geht, bis alles wiederhergestellt ist.
2: Der Zeitplan ist also unklar. Was aber klar ist, der Betrieb des Bahnhofs soll ganz normal weiterlaufen.
3: Es gibt keine Einschränkungen. Der Bahnbetrieb der läuft Burgdorf ganz normal weiter und alle Züge können normal verkehren. Die Arbeiten betreffen ja das Bahnhofsgebäude und sind so geplant, dass es wirklich eigentlich keine Einschränkungen gibt für Züge.
2: Die Leute, die beim Bahnhof Burgdorf auf den Zug gehen oder sonst durchlaufen, sollen möglichst wenig von den Büzen merken, ergänzt Fabienne Thommen. Dabei fordert vor allem etwas raus. Platzverhältnis.
3: Es hat natürlich nicht viel Platz und es braucht vor allem eine ganz enge Abstimmung zwischen dem Bau und dem Bahnbetrieb und der Sicherheit und es braucht nachher auch eine ganz klare Trennung vom Baustellenbereich und den Flächen, wo auch die Reisenden können vorbeilaufen können.
2: So, dass eben alles sicher ist für die Leute, die bei Baustellen und Bahnhof durchgehen, ergänzt Fabienne Thommen, Mediensprecherin von SBB.
0: Was bei den Baubüzen alles vorkommt, das schaut die SBB laufend. Wenn das SBB-Gebäude beim Bahnhof Burgdorf wieder ein richtiges Dach hat, ist darum nicht klar.
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3: Guten Mittag miteinander, jetzt ist 12:30.
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4: Am Mikrofon ist der Janik Lanz. Der Langenthaler Gemeinderat unterstützt das Oberaargauische Schwingfest von nächstes Jahr mit einem Förderbeitrag von 27'000 Franken. Das Geld kommt aus dem Fonds Gewinnausschüttungen Anzeiger Oberaargau AG. Der Gemeinderat will mit dem gesprochenen Geld laut eigenen Angaben die grosse Bedeutung des Anlasses für Langenthal und die Region über Oberaargau würdigen. Das Oberaargauische Schwingfest ist vom 15. bis 17. Mai nächstes Jahr auf dem Areal von Eischhallen Schoretz Langenthal. Die Verantwortlichen erwarten dann rund 180 Schwinger und über 8.500 Besuchende. Der Gemeinderat von Wohlen bei Bern hat für die Jahre 2027 bis 2031 Investitionen von über 50 Millionen Franken verabschiedet. Das hat er in einer Mitteilung geschrieben. Das Geld sei vor allem für Schulanlagen, Erschliessungen, Abwasser- und Wasserleitungen angedenkt. Weil die Bauprojekte sehr kostenintensiv sind, kann sie die Gemeinde nicht mit eigenen Mitteln finanzieren. Laut dem Finanzplan muss Wohlen bis Ende 2031 neue Schulden machen, konkret etwa 28 Millionen Franken. Bei Männern kommt es in der zweiten Hälfte von einem Marathon häufiger zu einem Leistungseinbruch als bei Frauen. Zu diesem Schluss kommen Forschende von der Uni Zürich. Ein Forschungsteam hat für die Studie über 870'000 Zieleinläufe beim Berlin-Marathon aus den letzten Jahren ausgewertet. Laut der Studie haben dabei 17,6% der untersuchten Männer einen Leistungseinbruch gehabt. Bei den Frauen sind es fast die Hälfte weniger, konkret 9,7%. Ein Grund dafür könnte sein, dass sich Männer eher noch selber überschätzen, heisst im Bericht. Dazu könnte der Stoffwechsel der Frauen eine weitere Erklärung sein. Das zeige bei Ausdauerbelastungen eine günstigere Energieverwertung.
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3: Weisse Wolken haben wir am blauen Himmel und die Wolken werden am Nachmittag noch etwas grösser. Es bleibt aber trocken, da leert nichts aus und am Abend lösen sich die Wolken wieder auf und es wird wieder richtig schön. Das bei maximal 25 Grad heute am Nachmittag. Nach diesen Wolken, die sich eben auflösen, gibt es eine klare Nacht und wir starten morgen richtig frisch in Samstag. 11 Grad gibt es. Am Nachmittag bis zu 28. Wie das Wetter am Wochenende sonst noch aussieht, das hören wir dann um 20 vor von unserem Wetterexperten.
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3: Da ist vielleicht etwas los auf der Autobahn A1 von Bern Richtung Zürich. Da stockt es immer wieder zwischen Kriegstetten und Lauterbach. Und in der Gegenrichtung von Zürich Richtung Bern, da haben wir stockenden Verkehr zwischen Herkingen und Önsigen. Der stockt es auch noch auf der A2 Basel Richtung Luzern zwischen Egerkingen und Herkingen. Viel Geduld, auch noch unterwegs.
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3: Mit der Jana Weiss, guten Mittag euch. Und ja, jetzt ist fertig. Das ist vielleicht jetzt gerade die Stimmung bei euch an diesem Freitagmittag. Fertig, die feine Bolognese oder einfach fertig mit der Schulzeit. Heute ist der letzte Schultag vor den Sommerferien im Kanton Bern. Ein spezieller Tag für ganz viele Kinder und Jugendliche, die nach den Ferien nicht mehr zurückgehen in das altbekannte Schulhaus. Nicht mehr die gleichen Leute sehen jeden Tag. Und auch ein spezieller Tag für ganz viele Eltern. Fahrt schon gleich ein neues Kapitel an, wenn ihre Kinder auf das Mal dann, ja, nicht mehr schauen, sondern als Lernende gehen arbeiten. Spezielle Stimmung heute. Wir wünschen einen ganz schönen Abschluss. Gut Tschüss sagen und vor allem einfach die schöne

0: Eine Wahnsinnsstimme, der Luis Capaldi auf Neo Ace gehört mit Survive.
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0: Ein freundlicher Start war das in Freitag, aber es hat auch so ein paar fluffige, weisse Wolken am Himmel. Was passiert mit denen am Nachmittag, Ralf Frickli vom Meteotest Bern?
2: Das ist zuerst einmal eine sehr schöne Beschreibung, zeigt die Thermik, die wir haben, und die Quellwolken wachsen ein bisschen in die Höhe, oben aus auf etwa 4-3'000 Meter. Dort haben wir eine Temperatursperrschicht und dort stehen dann die Wolken an, die gehen dort in die Breite und am Abend lösen sich wieder auf. Fazit, wir haben eine veränderliche Bewölkung den Nachmittag, das Wetter ist trocken, wir haben ein bisschen Beisen im Land, die zieht noch ein bisschen an, der Abend ist trocken und müde.
0: Und wie starten wir morgen Samstag?
2: Es gibt eine klare Nacht und das heisst einen kühlen Morgen mit etwa 11 Grad. Am Nachmittag Temperaturen bis 28 Grad. Ganz Tag blauer Himmel bis 16 Sonnenstunden, die können zusammenkommen.
0: Und wird es dem Sonntag auch nochmal so schön?
2: Ja, es macht ganz den Anschein. Der Morgen ein bisschen weniger frisch, die Temperatur ist ein bisschen höher, am Nachmittag knapp 30 Grad, viel Sonne, Quellwolken den Bergen an, die aber am Abend wieder zerfallen und das Wetter trocken bleibt.
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0: Also heute Morgen früh in der ganzen Schweiz tönt, wo die Schweizer Schutnazi der WM-16-Finale gegen Algerien gespielt und hat gewonnen. 2:0 gewinnt die Schweizer Schutnazi das Spiel, das heute Morgen am 5 Uhr war. Und alle Fans, die hier extra früh sind aufgestanden, sind auch früh belohnt worden. Schon in der 10. Minute trifft der Brele Embolo zum 1:0. Entweder daheim auf dem Sofa oder in einem Public Viewing konnte man das erste Goal können feiern. Auch die Fernsehbuddy zu Langnau hat den Match gezeigt und sie sind fast ein bisschen überrumpelt worden mit den vielen Schweizer Fans, sagt Till Brandt von der Fernsehbuddy.
1: Es sind extrem viele Leute gekommen. Wir haben schon gedacht, es kommen ein paar Leute. Wir haben von ein paar Leuten gewusst, sie kommen. Aber dass nachher so viele Leute kommen, haben wir definitiv nicht damit gerechnet.
0: Auch in Bern konnte man den Match heute Morgen schauen, zum Beispiel im Stellwerk. Der Bernie Herger, verantwortlich für die Gastro, erzählt.
2: Schweizspiel, bei uns mit Fabio Güng sind immer sehr viele Leute gekommen. Und dann haben wir gesagt, wir müssen es und weiss probieren, weil wir den Match zeigen wollen. Und haben ein bisschen gehofft, dass so viele Leute kommen und sind extrem zufrieden.
0: Etwa 200 Leute haben deswegen morgen früh auf sich genommen und sind ins Stellwerk fahren. Wer ihr Halbzeitpause? Der ist so das erste Mal ein bisschen müde geworden und sich hat überlegt, ja, soll wieder zurück ins Bett. Der kann froh sein, wenn er es nicht gemacht hat. Man ist nämlich auch da wieder früh belohnt worden. Eine Minute nach dem Abpfiff vor der zweiten Halbzeit schießt er dann ein 2:0.
3: Die Möglichkeit ist dann da! Da! Was für ein Beginn in die zweite Halbzeit!
0: Ja, weil bei dem müsste auch bleiben, bei dem 2:0. Die Schweiz gewinnt gegen Algerien und ist im Achtelfinale. Das ist dann am nächsten Dienstag, 7. Juli, und das mal auch ein bisschen zu einer besseren Zeit. Am 10. Uhr am Abend die Fernsehbuddy Langnau und die Stellwerk Bern zeigen auch das Spiel wieder in einem Public Viewing.

0: Whistle. Hier auf Nummer 1, Jax Jones und Callum Scott. Und mit dem wird's eins. Guten Mittag.
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2: Mit mir Janik Lanz. In mehreren Teilen des Kantons Bern gilt ein Feuerverbot, unter anderem auch im Oberaargau. Der Cedric Cesiger wechselt zurück zu IB und der Fritti Nami bleibt wechselhaft, aber trocken, das bei Temperaturen um die 25 Grad. Die Gefahr, dass der Waldpfad anfängt brennen, ist im Kanton Bern momentan gross. Darum haben mehrere Regierungsstatthalterämter ein Feuerverbot beschlossen. In Nähe von Wäldern ist Feuern jetzt verboten, wo sonst sind Feuer nur noch in offiziellen Feuerstellen erlaubt. Betroffen sind die Verwaltungskreise Berner Jura, Biel, Seeland und Oberaargau. Das schreibt der Kanton Bern gestern in der Mitteilung. In diesen Regionen gilt Gefahrenstufe 4 von 5, also grosse Gefahr. Der Regierungsstatthalter vom Oberaargau, der Stefan Costa, sagt:
3: Es ist ja so, dass es im Oberaargau sehr unterschiedlich geregnet hat, in der Region so um Huttwil ein bisschen mehr. Aber in der gefährlichsten Zone, also am Jura-Südfuss oder Jura-Hängen, hat es praktisch nichts geregnet. Und wegen dem hat man jetzt müssen eingreifen, weil es ist wirklich nicht nur das Laub am Boden trocken, sondern der Boden selber auch.
2: Auch wenn die Situation überall etwas anders ist, sind die Regeln im ganzen Verwaltungskreis Oberaargau die gleichen, betont der Stefan Costa.
3: Es ist sehr schwierig, erkennbare Grenzen zu ziehen, dass die Leute auch wissen, jetzt bin ich in einem Ort, wo ich darf im Wald oder jetzt darf ich hier eben nicht. Es gibt aber die Möglichkeit, dass wir das ins Auge fassen, wenn es sich so weiterentwickeln würde, dass beispielsweise im südlichen Oberaargau im Hotum deutlich mehr würde regnen, dass man es dann aufteilen würde.
2: Das Kantonale Amt für Wald- und Naturgefahren überwacht die Situation laufend. Nächsten Donnerstag will das Amt die Situation nur neu bewerten. Im Mittelland und im Emmental gilt aktuell die Gefahrenstufe 3 von 5. Also erheblich. Die Behörden haben eine Telefonhotline für Fragen zweckgemacht. Beim Bauprojekt Bahnhof Süd zu Langnau geht es ab Mitte Monat mit dem Abriss los. Am 13. Juli kommt der Bagger, bestätigt die Firma Bay AG von Konufingen auf Anfrage. Sicher bis in Oktober sind sie näher Anfang mal dran. Wie das es nachher weitergeht, ist noch nicht klar. Es brauche für jede Etappe eine einzelne Bewilligung. Im Gebiet Bahnhof Süd zu Langnau ist ein Quartierumbau mit mehr Wohnraum und Arbeitsplätzen geplant. Neo1 hat auch schon berichtet. Für eine Stadt Thun in Zukunft flexibler Immobilien kaufen, hat der Stadtrat Nächte einem Rahmenkredit in Höhe von 50 Millionen Franken zugestimmt. Der Thuner Gemeinderat soll mit diesem Schritt in Zukunft innerhalb des festgelegten Finanzrahmens selber über einzelne Käufe entscheiden können. Damit soll sich die Stadt wichtige bebaute und unbebaute Grundstücke suchen tun, für die Stadtentwicklung voranzutreiben. Dazu gehört vor allem neuer Wohnraum und die Sicherung von Flächen für Infrastruktur und wirtschaftliche Entwicklung. Für das der Immobilienrahmenkredit zu tun definitiv zustande kommt, muss das Stimmvolk auch noch Ja dazu sagen. Die historische Turnhalle Altenberg in Bern wird ab nächster Woche umfassend saniert. Baubüze im 100-jährigen Gebäude gehen voraussichtlich bis nächsten April. Das heisst heute in der Mitteilung von der Stadt Bern. Die Halle Arare wird vor allem von privaten und kantonalen Schulen und von Vereinen gebraucht. Die müssen während der Büze ausweichen. Der Aussenraum mit Rasenfläche und Hartplatz bleibt während der Bauzeit zugänglich. Die Sanierung beinhaltet neben Brandschutzmassnahmen und neuen Fensterböden und Wängen auch einen barrierefreien Zugang. Für die Erneuerung hat der Stadtrat 2024 einen Baukredit in Höhe von 3 Millionen Franken gesprochen. Der Sportschutte, der Cedric Cesiger, kommt zurück zu IB. Der Verteidiger wechselt vom Bundesliga-Club Augsburg zurück in die Schweiz. Er hat einen 5-Jahres-Vertrag unterschrieben. Das heisst heute von IB in einer Mitteilung.
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0: Es gibt einen freundlichen Nachmittag. Allerdings werden Quellwolken ein bisschen grösser, die wachsen noch ein bisschen, aber die werden nicht unbedingt grauer und dichter, sondern einfach ein bisschen mehr. Es leert dann auch nicht aus, es bleibt trocken heute und auf Abend lösen sich die Wolken dann schon wieder auf und es wird richtig sonnig. Das Ganze bei aktuell schon recht hohen Temperaturen gibt ja maximal 26 Grad heute am Nachmittag. Auf morgen gibt es eine klare Nacht und das heisst, der Morgen ist frisch. Wir starten mit 11 Grad in Samstag. Bis am Nachmittag gibt es wieder 28 Grad. Dazu ganz viel blauer Himmel, ganz viel Sonne und auch am Sonntag wird es nochmal schön.
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0: Es hat einen Unfall auf der A1 Bern Richtung Zürich zwischen Kilberg und Kriegstetten. Darum staut es dort aktuell, der hat gut 10 Minuten länger. Dann auch nochmal in die Richtung Bern Richtung Zürich stockt es zwischen Kilberg und Lauterbach auf mehreren Abschnitten. Und dann haben wir auch noch in Gegenrichtung stockenden Verkehr A1 Zürich Richtung Bern. Da stockt es zwischen Herkingen und Niederbipp. Viel Geduld auch noch unterwegs.
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0: Diana Weiss da am Mikrofon, aber in der nächsten Stunde gibt es hier auf Neo 1 Musik am Bitz. Am 2. ist der Manuel Bartome mit nach unterwegs. Da im Hintergrund, da fällt jetzt aber schon die Lola Young an. Die Engländerin hat neue Musik. Im Mai frisch rausgegeben, ihren Song Down From Here. Mit dem hat sie sich nach einer Pause wieder zurückgemeldet.

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1: Das ist der Freitagnachmittag, am 3. 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
3: Auf der Mosaik ist Nächte das letzte Mal, das erste Mal ein neues Stück über die Bühne. Auch im Solothurnischen strengere Massnahmen, weil es trocken ist. Und heute und auch am Wochenende sieht es nicht danach aus, als ich im Grosswasser oben von oben runter. Dann habe ich ein freundliches Gemisch aus Sonne und Wolken bei um die 25 Grad. Die allerletzte Premiere war es. Das Freilichttheater auf der Mosaik hat Nächte ein erstes Mal Hans Jockeli, der Erbvetter, ein Gotthelf-Stück aufgeführt, gleichzeitig aber auch das letzte. Nach dieser Saison gibt es kein Theater mehr unter freiem Himmel auf der Mosaik, Neo 1 berichtet. Es sei ihr gar nicht wirklich bewusst gewesen, dass es jetzt die allerletzte Premiere war, gibt die Regisseurin Coco Thalmann im Interview mit Neo 1 zu.
4: Jetzt habe ich fast ein schlechtes Gewissen, dass du mir die Frage stellst und ich es gar nicht so zum Thema gemacht habe. Vielleicht für die Spielenden schon, weil die vielleicht viel mehr da oben waren als ich. Und ich, ehrlich gesagt, erst das zweite Mal. Und darum ist es für mich viel mehr das zweite und letzte Mal. Aber das wäre es vielleicht eh.
3: Was nicht heisst, dass sie nicht fest erleichtert ist, meint Coco Thalmann.
4: Ich glaube, wir haben es mega gebraucht, dass Leute drinnen sitzen, die es noch nicht kennen, die lachen, die mitgehen, mitfiebern. Und ich habe das Gefühl, es gibt so normale Motivation für die Spielenden.
3: Was sie sehr schön waren, die Leute beobachten, wie sie Freude hatten an der Premiere von Hans Jockeli. Das letzte Theater geht jetzt noch 25 Mal über die Freilichtbühne auf der Mosaik. Am 15. August ist die Derniere für das Stück und das Freilichtspiel. Der Regionalverkehr Bern-Solothurn RBS kann den Bahnhof Lohn-Lüterkofen ausbauen. Die Gemeinde Lohn am Mansegg, der Kanton Solothurn und der RBS bekommen heute grünes Licht vom Bundesamt für Verkehr. So gibt es ein längs- und komplexes Bewilligungsverfahren durch, heisst es in der Mitteilung. Weil alle Kredite auch schon beschlossene Sachen sind, kann es losgehen mit den Baubüzen. Im Oktober heuer soll die erste Etappe starten, heisst es weiter. Der Bahnhof Lohn-Lüterkofen gilt als wichtiger Verkehrsknotenpunkt für die ganze Region Buchegg-Berg und die Verbindung zwischen Solothurn und Bern. Der RBS schreibt darum von einem wichtigen Meilenstein. Wir bleiben noch gerade im Solothurnischen. Nach gewissen Berner Verwaltungskreisen, unter anderem im Oberaargau, gilt jetzt auch im Solothurnischen ein absolutes Feuerverbot im Wald oder in der Nähe vom Wald. Dazu ist im ganzen Kanton Feuerwerk verboten. Weil es dieser Welt trocken und heiss ist, sind die Waldbrandgefahr auf Stufe 4 von 5 geklettert, meldet die Solothurner Kantonspolizei heute. In den betroffenen Gebieten sind sogenannte Himmelslaternen und Brätle in Grillstellen verboten. Auch Zigaretten oder andere Rauchwaren fortschiessen, gibt einen Buß von bis zu 200 Franken. Nach rund eineinhalb Jahren ist die Stadt Thun zufrieden mit weniger Verkehr in der Fußgängerzone. Die Stadt zieht heute eine positive Bilanz für einen Pilotversuch. Die Parkplätze für Handwerkerinnen und Handwerker bleiben, ab August kosten die Plätze, aber nach zwei Stunden. So will Thun die Kosten im Griff haben, heisst es in ihrer Mitteilung. Bis dahin hat die Stadt für die Billets in den Parkhäusern im Schnitt knapp 5'000 Franken im Monat ausgegeben. Die Nachfrage sei logisch, weil es im Moment auch viele Baustellen gäbe. Die Massnahmen für die Verkehrsberuhigung sei schon gut angekommen. Der Pilotversuch läuft darum weiter. Und noch Sportschutten. Der Julian Nagelsmann ist nicht mehr deutscher Bundestrainer. Der 38-Jährige ist zurückgetreten. Direkt nachdem die deutsche Nazi im WM16-Finale gegen Paraguay rausgefallen, hat er noch gesagt, er laufe sicher nicht davon. Jetzt hat ihm der Verband aber gesagt, er soll doch zurücktreten. Offenbar laufe ich schon Gespräche mit dem Jürgen Klopp als Nachfolger.
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1: Heute am Nami haben wir blauen Himmel und ein bisschen Quellwolken. Im Verlauf des Nami werden die dann noch etwas grösser. Und so gegen Abend lösen sich die Wolken dann wieder auf. Wir haben Trocknungswetter. Gleichzeitig geht auch noch etwas zu beißen. Wir haben am Nami bis zu 25 Grad. In der Nacht auf Montag gibt es dann klare Verhältnisse. Morgen Morgen ist es für uns dann heute etwas frisch, um die 11 Grad. Am Nami wird es dann auch deutlich sommerlicher und wärmer. Die Sonnenzeit zeigt sich sehr häufig. Wir haben morgen Nami bis zu 28 Grad und ebenfalls 28 Grad, wo es sogar am Sonntag und dann sehr schönes Wetter und viel blauer Himmel.
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1: Achtung, Gegenstände auf der A1 Bern Richtung Zürich zwischen der Raststätte Gunzgen Süd und Rotrist hat es Gegenstände auf der Fahrbahn. Ebenfalls A1 Bern Richtung Zürich zwischen Kilberg und Herkingen stockt es und in der Gegenrichtung A1 Zürich Richtung Bern zwischen Herkingen und Verzeigung Lutherbach. Auch dort müsst ihr viel aufbremsen. Gute Fahrt wünsche ich. Habt einen guten und gemütlichen Nachmittag. Für euch am Mikrofon durch Michael Remund und ich, der Manuel Bartlomé. Wir begleiten euch langsam Richtung Wochenende. Bis um 3 geht es bei uns zuerst aber Musik am Bett. Ihr hört zum Beispiel neue Musik von der Meghan Trainor. Oder auch ein bisschen spanische Sommermusik könnt ihr geniessen. Und jetzt geht als erstes der Louis Tomlinson. Imposter, der heuer rausgekommen ist. Jetzt geht für euch auf Neo 1. Bis später!

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1: Ihr hört Neo 1 an diesem Freitagnachmittag. 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
3: Auf der Mosaik ist Nächte das letzte Mal, das erste Mal ein neues Stück über die Bühne. Auch im Solothurnischen strengere Massnahmen, weil es trocken ist. Und heute und auch am Wochenende sieht es nicht danach aus, als ich im Grosswasser von oben runter. Dann habe ich ein freundliches Gemisch aus Sonne und Wolken bei um die 25 Grad. Die allerletzte Premiere war es. Das Freilichttheater auf der Mosaik hat Nächte ein erstes Mal Hans Jockeli, der Erbvetter, ein Gotthelf-Stück aufgeführt, gleichzeitig aber auch das letzte. Nach dieser Saison gibt es kein Theater mehr unter freiem Himmel auf der Mosaik, Neo 1 berichtet. Es sei ihr gar nicht wirklich bewusst gewesen, dass es jetzt die allerletzte Premiere war, gibt die Regisseurin Coco Thalmann im Interview mit Neo 1 zu.
4: Jetzt habe ich fast schlecht gewusst, dass du mir die Frage stellst und ich es gar nicht so zum Thema gemacht habe. Vielleicht für die Spielenden schon, weil die vielleicht viel mehr da oben waren als ich. Und ich, ehrlich gesagt, erst das zweite Mal. Und darum ist es für mich viel mehr das zweite und letzte Mal. Aber das wäre es vielleicht eh.
3: Was nicht heisst, dass sie nicht fest erleichtert ist, meint Coco Thalmann.
4: Ich glaube, wir haben es mega gebraucht, dass Leute drinnen sitzen, die es noch nicht kennen, die lachen, die mitgehen, mitfiebern. Und ich habe das Gefühl, es gibt so normale Motivation für die Spielenden.
3: Was sie sehr schön waren, die Leute beobachten, wie sie Freude hatten an der Premiere von Hans Jockeli. Das letzte Theater geht jetzt noch 25 Mal über die Freilichtbühne auf der Mosaik. Am 15. August ist die Derniere für das Stück und das Freilichtspiel. Der Regionalverkehr Bern-Solothurn RBS kann der Bahnhof Lohn-Lüterkofen ausbauen. Gemeinde Lohn am Mansegg, der Kanton Solothurn und der RBS bekommen heute grünes Licht vom Bundesamt für Verkehr. So sie gibt es ein längs- und komplexes Bewilligungsverfahren durch, heisst es in ihrer Mitteilung. Weil alle Kredite auch schon beschlossene Sache sind, kann es losgehen mit den Baubüzen. Im Oktober heuer soll die erste Etappe starten, heisst es weiter. Der Bahnhof Lohn-Lüterkofen gilt als wichtiger Verkehr. Der Knotenpunkt für die ganze Region Buchegg-Berg und die Verbindung zwischen Solothurn und Bern. Der RBS schreibt darum von einem wichtigen Meilenstein. Wir bleiben noch gerade im Solothurnischen. Nach gewissen Berner Verwaltungskreisen, unter anderem im Oberaargau, gilt jetzt auch im Solothurnischen ein absolutes Feuerverbot im Wald oder in der Nähe vom Wald. Dazu ist im ganzen Kanton Feuerwerk verboten. Weil es dieser Wetter trocken und heiss ist, sind die Waldbrandgefahr auf Stufe 4 von 5 geklettert, meldet die Solothurner Kantonspolizei heute. In den betroffenen Gebieten sind sogenannte Himmelslaternen und Brätchen in Grillstellen verboten. Auch Zigaretten oder andere Rauchwaren fortschiessen gibt einen Buß von bis zu 200 Franken. Nach rund 1,5 Jahren ist die Stadt Thun zufrieden mit weniger Verkehr in den Fußgängerzonen. Die Stadt zieht heute eine positive Bilanz für einen Pilotversuch. Die Parkplätze für Handwerkerinnen und Handwerker bleiben. Ab August kosten die Plätze, aber nach 2 Stunden. So will Thun die Kosten im Griff haben, heisst es in ihrer Mitteilung. Bis dahin hat die Stadt für die Billen in den Parkhäusern im Schnitt knapp 5'000 Franken im Monat ausgegeben. Die Massnahmen für die Verkehrsberuhigung sind schon gut angekommen. Der Pilotversuch läuft darum weiter. Und noch Sportschutte, der Julian Nagelsmann ist nicht mehr deutscher Bundestrainer, der 38-Jährige ist zurückgetreten. Direkt nachdem die deutsche Nazi im WM16-Finale gegen Paraguay ist rausgefallen, hat er noch gesagt, er laufe sicher nicht davon. Jetzt hat ihm der Verband aber gesagt, er soll doch zurücktreten. Offenbar laufe ich schon Gespräche mit dem Jürgen Klopp als Nachfolger.
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1: Wir haben heute am Nami die Sonne, die sich zeigt, gleichzeitig aber auch Quellwolken. Im Verlauf des Nami können die Quellwolken auch etwas zunehmen, aber die lösen sich dann später am Abend wieder auf. Wir haben Trocknungswetter, gleichzeitig geht auch noch ein bisschen Bise draussen. Wir haben bis zu 25 Grad heute am Nami. In der Nacht auf morgen haben wir dann eine klare Nacht. Morgen Morgen ist es dann heute etwas frisch, um die 11 Grad an diesem Samstag. Am Nami wird es dann schön sommerlich und warm. Die Sonne zeigt sich sehr häufig. Morgen am Nami haben wir bis zu 28 Grad und oder Sonntag, der wird sehr schön, dann haben wir ebenfalls bis zu 28 Grad.
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1: Auf der A1 Bern Richtung Zürich zwischen Kriegstedt und Herkingen-Stolz. Dort verlieren sie etwa eine halbe Stunde. In der Gegenrichtung A1 Zürich Richtung Bern zwischen Rotrist und Wangen der Aare. Und dort müsst ihr viel auf Bremse. Ebenfalls eine halbe Stunde, wo ihr dort Zeit verliert. Nach A6 Bern Richtung Thun zwischen Sonnenhof, Thunau und Muri hat es einen Unfall gegeben. Die Standstreifen sind blockiert. Und wegen dem auch in der Gegenrichtung A6 Thun Richtung Bern zwischen Thun Nord und Kissen. Auch dort gibt es Stau. Das wegen einem Fahrzeugbrand. Die Standstreifen sind blockiert. Habt euch Sorge und eine gute Fahrt.
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1: Speerwerfen. Ich persönlich stelle mir die Sportart alles andere als einfach vor. Und um das geht es, das Speerwerfen. In knapp anderthalb Monaten geht es los. Leonie Hügli startet an der Europameisterschaft. Die Speerwerfer aus Kilburg hat sich mit dem Schweizer Rekord für die EM qualifiziert. Wir hören rein, was sie für Ziel hat, für auf das Birmingham zu gehen. Und wir hören dann auch an diesem Viertelab-Beitrag, wie sie in Zukunft noch besser werden will. Ich bin der Manuel Bartlomé und begleite euch durch den Freitagmittag. Nachmittag. Schön, dass ihr eingeschaltet habt. Ciao zusammen.

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1: Also ich glaube, ich komme nochmal.

0: das ist Neo 1 an diesem Freitagnachmittag. Wir haben 4:15 Uhr. Und bei uns geht es jetzt um Speerwerfen. Ich persönlich finde, das ist gar nicht so eine einfache Sportart.
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0: Und bei diesem Speerwerfen da geht es um 1,5 Monate um etwas sehr Wichtiges. Leonie Hügli von Kilburg ist im Einsatz. Denn die Speerwerferin vom Leichtathletikclub Kilburg steht auf der ganz grossen Bühne. Die 21-Jährige kommt zu ihrer EM-Premiere. In Birmingham kann sie an Start, weil sie in diesem Jahr Schweizer Rekord hat geworfen. Was Leonie Hügli anstrebt, das hat sie mit dem Janik Lanz aus der Neo 1 Sportredaktion thematisiert.
2: Es soll auf alle Fälle nicht einfach eine einmalige Geschichte gewesen sein. Der 61,94 Meter Wurf.
3: Ja, dass wir am Anfang der Saison können werfen konnten, ohne dass wir uns mega schon auf die Wettkämpfe vorbereitet haben. Vielleicht ist es die Lockerheit, die ich jetzt in diesem Moment hatte. Aber ich glaube schon, dass das nochmal möglich ist und hoffe eigentlich in Zukunft konstanter so zu werfen.
2: Und wieso nicht bei den Europameisterschaften zu Birmingham? Leonie Hügli wäre dort mit ihrem Einsatz zufrieden.
3: Wenn ich weiss, ich bin gesund an Start, ich habe alles gegeben, was ich in diesem Moment konnte. Ich glaube, das ist für mich ist das wie okay. Ich hatte das wie nicht auf dem Plan, den Sommer die EM zu reisen. Es war wie ein nice to have. Wir haben uns nicht das als Ziel gesetzt, wir wollten nicht Punkte jagen oder was auch immer. Deshalb, ich sage, dabei sein ist alles, ist nicht so eine gute Aussage. Als Sportler ist man da ja, meistens mega ehrgeizig. Man will einfach sein Bestes zeigen. Und ich glaube, das ist das Wichtigste für mich.
2: Weiter raus gesehen soll es gegen noch mehr bergauf gehen. Das wäre der Wunsch von der Speerwerferin vom Leichtathletikclub Kirchberg.
3: Das Fernsehen ist schon der Profisport. Also, dass ich wirklich voll alles in Sport investieren kann. Ja, von Olympia träumt man immer. Darf man. Und ich schaue mal, was mich herträgt. Ich wollte sicher auch mein Bestes geben und nie das Gefühl haben, dass ich es nicht versucht habe.
2: So also die Einstellung von der Leonie Hügli mit Blick in die Zukunft. Der Kurs stimmt ja.
3: Ich glaube, wir sind auf dem richtigen Weg. Ich glaube, dass es nicht mega weit entfernt ist. Ich muss glaube, einfach gut weiter trainieren, mein Bestes geben und vor allem ja, positiv bleiben und Möglichkeiten und Optionen nutzen. Und dann kommt es sicher gut.
2: Helfen dir dabei sicher das Resultat von heute. Nach ihrem Rekordwurf über 60 Meter im Mai hat Leonie Hügli Ende Juni nochmal an den 60 Meter gekratzt. Bei einem Meeting in Offenburg ist der 600 Gramm Speer von der Kirchbergerin bei 59,85 Meter zu Boden.
0: Die ganze Woche haben wir die Sportstory von der Leonie Hügli angeschaut. Ihr könnt alle Beiträge jederzeit nachhören auf unserer Webseite neo1.ch.
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1: Ihr hört Neo 1 an diesem Freitagnachmittag. Wir haben 3:30 und was morgen beschäftigt, das vernehmt ihr jetzt von der Lou Kissling. Wir haben unter anderem ein Porträt, Wochenthema, Sportstories, wo wir wiederholen und noch ganz viel anderes.
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3: Jeden Samstag nach den 12 Nachrichten gehört ihr ja immer unser Neo 1 Wochengespräch. 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Das Wochengespräch kommt aber in den nächsten 8 Wochen mal ein bisschen anders daher. Jetzt, durch den Sommer, gibt es alle Samstag ein Dorf, das im Fokus steht.
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3: 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Ja, und diesen Freitag, da ist es ins Trub gegangen. Sarina Welti hat sich da auf den Weg gemacht und hat für uns das Trub erkundet. Mit wem sie denn da alles geredet hat und was sie alles erlebt hat, das ganze Wochengespräch gibt es dann zum Hören morgen am Mittag nach den 12 Nachrichten hier bei Neo 1. Aber wir stehen natürlich für euch schon früher im Studio. Los geht's morgen Morgen hier bei uns ab den 7. für euch auf. Und im Studio steht Sarina Klötzli zusammen mit Jasmin Wüttrich.
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0: Neue Musik von Alex Warren, Passenger, die heute rausgekommen ist, habt ihr gehört hier bei Neo Ace am 3. Juni. 3. Juni, das heisst, heute war für viele Kinder und Teenager der allerletzte Schultag vor diesen grossen Sommerferien. Heute sind nochmal Zeugnisse verteilt worden, die Schulzimmer sind geleert, Rucksäcke gefüllt mit Sachen und die Vorfreude bei den SchülerInnen, die ist riesig auf die Ferien. Ja, und wenn dann all die Familien in die Ferien gehen, dann nehmen sie natürlich ganz einen Haufen mit. Vielleicht ja sogar oder Hund oder das Büssi. Wer aber sein Haustier mit ins Ausland nehmen will, der oder die sollte da ein paar wichtige Regeln kennen. Sarah Berner, auf was muss man da grundsätzlich drauf schauen, wenn man zum Beispiel mit dem Hund ins Ausland reist?
1: Ja, also so das Wichtigste ist der Chip, der Heimtierpass und eine gültige Tollwutimpfung. Also eine Impfung, die es eben extra gibt für das Haustier. Das alles braucht es unbedingt, um mit seinem Haustier ins Ausland zu gehen. Und zwar für jedes Land. Wenn das Tier etwas von diesen Sachen nicht hat, dann kann es schon bei der Grenze ein bisschen Probleme geben. Darum sollte man das genug früh kontrollieren und wenn dann etwas fehlt, dann unbedingt vor der Ferien noch schnell zum Tierarzt gehen.
0: Okay, und wo findet man denn da raus, ob jetzt das Ferienland, wo man da hergeht, noch weitere Vorschriften hat?
1: Also am einfachsten geht man einfach schnell auf der Internetseite vom Bundesamt für Lebensmittelsicherheit und Veterinärwesen schauen. Dort gibt man dann einfach ein, mit was für einem Tier man in welches Land möchte reisen. Oder man kann auch bei der Botschaft oder beim Konsulat vom Ferienland nachfragen. So ist man sicher auf der sicheren Seite.
0: Gibt es denn da im Ferienland selber auch noch Regeln, die man muss kennen?
1: Ja, unbedingt. Es gibt Länder, wo gewisse Hunderassen gar nicht erst reinlassen oder dort nur mit einer Bewilligung. Oder dann gibt es auch Orte, die nochmal eigene Vorschriften haben. Ein gutes Beispiel dafür ist Italien. Dort werden teilweise für Hunde im öffentlichen Raum Maulkörbe vorgeschrieben.
0: Was ist jetzt die wichtigste Empfehlung generell für die Leute, die mit dem Haustierli in die Ferien wollen?
1: Also ich würde sagen, grundsätzlich muss man sich sowieso schon mal überlegen, ob man sein Haustier wirklich mitnehmen möchte. Weil für den Hunde oder eben auch Büsse ist so eine lange Reise viel stressiger, als wenn man sie einfach daheim lässt und sie dort gut betreut werden. Und dann eben sehr gut informieren, weil je nach Land noch zusätzliche Impfungen nötig sind. Und wer exotische Tierli hat, der sollte sich sowieso noch grad viel genauer informieren, weil dort manchmal ganz strenge Vorschriften gelten.
0: Ja, mit diesen Infos wünschen wir allen Schülerinnen und Schülern, Lehrerinnen und der ganzen Familie schöne Sommerferien an dieser Stelle. Geniesst die Sonne, passt gut auf euch auf und auch auf euer Haustier, so dass schlussendlich alle Familienmitglieder und auch alle Tiere die Sommerferien voll ganz geniessen können.

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0: Ihr hört Neo1 am 3. Juni, wir haben 10 vor 4. Und noch zweimal schlafen, dann ist es soweit. Das grosse bernisch-kantonale Schwingfest im Wankdorf ist der Sonntag. Dort treffen sich am Sonntag die besten Schwinger und wir von Neo1 sind live dabei.
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0: Für alle Schwinger ist es ein Highlight. Wir von Neo1 wollten im Voraus wissen von unserem Schwingexperten, wie er auf das grosse Schwingfest her schaut. Der Christian Dick ist positiv eingestellt.
2: Ob schon sehr starke Gäste an dem Berner kantonalen Schwingfest werden sein, denke ich, dass die Mannschaft der Berner im Moment dermassen stark ist, dass sie den Festsieg nicht aus der Hand geben.
0: Es seien Schwinger aus verschiedenen Teilen von der Schweiz am Start, sagt Christian Dick.
2: Von den Gästen schätze ich am stärksten die zwei Ostschweizer Gäste, der Schlego Werner und der Orlik Harmonie. Weiter der Nordwestschweizer Gast Lucien Sinischa und der gegenwärtig stärkste Südwestschweizer, der Gola Homme.
0: Im ersten Gang gibt es grosse Duelle. Der Emmentaler Titelverteidiger Moser Michael trifft auf den Schwingerkönig Orlik Harmon. Auch spannend wird der erste Gang zwischen dem Eschbacher Diesel und dem Rot-Tim. Und der Gaster Dominik schwingt gegen Vogensberger Lars. Der Christian Dick klärt.
2: Für mich gibt es mehrere Favoriten auf den Festsieg. Von der Berner Seite ist der Moser Michael, der Walter Adrian, der Stutemann Fabian oder der Eschbacher Diesel.
0: Am Sonntag zeigt sich dann, wer wen auf den Rücken legt und wer den Kranz macht. Alle Gäste können sich auf ein spannendes und grosses Schwingfest freuen. Unsere Sportredaktorin Jasmin Wüterich ist zusammen mit unserem Schwingexperten Christian Dick am Sonntag live im Wankdorf. Hier bei Neo1 gibt es den ganzen Tag stündlich Live-Einschaltungen.
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0: früher ist alles besser gewesen, hä?
1: Ob das wirklich so ist, könnt ihr an diesem Wochenende am historischen Handwerker Merit in Huttwil herausfinden. Macht eine Reise in die Vergangenheit und erlebt das alte Handwerk und die alten Brüche auf dem Areal Speicherhandwerk in Schwarzenbach bei Huttwil.
2: Wir haben vier, grüß euch wohl.
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4: Am Mikrofon der Michael Remond. Ein Heiko zur IB-Familie. Der Cedric Zesiger legt um das gelb-schwarze Libli an. Die Berner KDW testet das Baden testen und dann haben wir ein Gemisch aus Sonne und Wolken bei um die 25 Grad. Der Cedric Zesiger kommt zurück zu den Berner Young Boys. Der Verteidiger wechselt von Augsburg aus der höchsten deutschen Bundesliga in die Schweiz. Der 28-Jährige unterschreibt bei IB einen Vertrag für 5 Jahre, meldet der Berner Schuhclub heute ihre Mitteilung. Er sei sehr glücklich, um ein Teil der IB-Familie zu sein, sagt der Cedric Zesiger zum IB-TV. Teil bekannte Gesichter haben blöd geschaut im Trainingslager, wo er ist herkam.
5: Ja, für die meisten Überraschung. Es war nicht so auf dem Schirm von den Spielern, aber nein, sie sind glaube alle happy, dass ich wieder da bin. Sie kennen sicher noch viel und ja, es ist wie ein Heiko. Es fühlt sich so an und ja, ich bin wie gesagt wirklich einfach happy, dass ich da sein kann und versuche natürlich, mich gerade positiv einzubringen jetzt in den Trainings.
4: Er hat gerne Kontakt mit IB in seiner Zeit in Deutschland, erzählt der Cedric Zesiger.
5: Es hat sich die Tür aufgetan. Es ist mir ein Projekt vorgestellt worden, das für mich ja, wirklich sehr, sehr interessant ist. Und darum habe ich die Chance ergreifen, um zurück heimzukommen, zurück in die Schweiz zu kommen und hoffentlich auf eine weitere erfolgreiche Zeit.
4: Der Cedric Zesiger ist vor 3 Jahren auf Deutschland gewechselt. Der Seeländer hat zuerst für Wolfsburg und zuletzt für Augsburg geschootet. Vorher war der Verteidiger zwischen 2019 und 2023 bei IB und hat dort 140 Matches gemacht. Mit den Bernern ist der Zesiger 3-mal Meister und 2-mal Cup-Sieger geworden. Die Jugendarbeit von Rentlibucher Gemeinde Wollhausen soll in die Räume der ehemaligen Firma Stevo zügeln, bis die neue Überbauung vom Gebiet Wollhauser Markt auf dem Gemeindegebiet von Wertistein kommt, soll die Jugendarbeit unter ein Dach zusammenkommen, heisst es heute in der Mitteilung. Die Grundeigentümer prüfen im Moment, ob das möglich wäre. Falls alle Voraussetzungen erfüllt sind, könnte die Jugendarbeit von Wollhausen nächstes Jahr zügeln. Im Moment ist die Jugendarbeit auf 2 Standorte verteilt, das Büro und der Jugendtreff sind nicht am gleichen Ort. Nach rund 1,5 Jahren Sanieren ist die KWD in Bern parat für einen Test. Die Badi sind ein Jahr früher dran und können so schon wichtige Erfahrungen sammeln vor dem richtigen Start. Ab morgen in einer Woche bis Anfang August können die Leute jeweils am Donnerstagmittag bis am Sonntagabend baden. Weil es ein Test ist, kostet der Eintritt etwas weniger, meldet die Stadt heute. Es kann sein, dass die Stadt die Badi kurzfristig zutun muss, weil etwas Technisches beim Test nicht so tut, wie es sollte. Nach dem Test geht es dann Anfang Oktober los mit der neuen Schlafsaison. Die Bern Expo hat einen neuen Chef, der Roger Schneck, übernimmt als Geschäftsführer, heisst es heute in der Mitteilung vom Messen- und Eventunternehmen. Der 58-Jährige ist im Moment noch Geschäftsführer vom Schweizer Olympischen Verband Swiss Olympic. Er soll jetzt laut der Mitteilung die Bern Expo weiter stabilisieren. Der Roger Schneck hat schon von 1996 bis 1998 mal bei der Bern Expo gearbeitet. Alles will in die Ferien, darum könnt ihr ein bisschen mehr Geduld brauchen. In der Schweiz sind ab morgen in vielen Kantonen Sommerferien. Die Flughäfen Zürich und Basel warnen darum heute vor längeren Wartezeiten bei Ein- und bei Ausreise. Der Flughafen Zürich schreibt, die Sommerferien bringe ich immer am meisten Bütze im Jahr. Der Flughafen rechnet an den Spitzentagen mit mehr als 110'000 Leuten. Auch Basel rechnet mit sehr vielen Passagierinnen und Passagieren. Beide Flughäfen raten, sich gut vorzubereiten und genug früh am Flughafen zu sein. Und nochmal Sport-Tennis. Belinda Bencic steht in Wimbledon im Achtelfinale. Die Ostschweizerin hat es mit den 3 gehabt heute. Sie gewinnt in der dritten Runde nach fast 3 Stunden in 3 Sätzen mit 6-4, 4-6 und 7-6 gegen die Russin Anna Kalinskaya. Im Achtelfinale trifft Belinda Bencic sicher auf eine US-Amerikanerin, entweder die Coco Gauff oder die Claire Liu.
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2: Ein Mix aus Sonne und Wolken haben wir heute Nachmittag. Die Quellwolken, die sind mittlerweile ein bisschen grösser geworden. Die bleiben aber harmlos und leeren nicht aus. Jetzt dagegen später Abend lösen sich die Wolken dann wieder auf. Gleichzeitig geht auch noch ein bisschen die Beise. Wir haben aktuell um die 25 Grad. In der Nacht auf Montag haben wir dann eine klare Nacht. Morgen ist es dann heute frisch, um die 11 Grad. Am Nami wird es dann deutlich wärmer und sommerlicher. Die Sonne zeigt sich sehr häufig. Wir haben dann bis zu 28 Grad und auch der Sonntag wird sehr schön und sehr warm. Dann ebenfalls bis zu 28 Grad.
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2: Es stauet auf der A1 Bern Richtung Zürich zwischen Kriegstedt und Herkingen. Dort habt ihr etwa eine halbe Stunde länger in der Gegenrichtung A1 Zürich Richtung Bern zwischen Rotrist und Wangen der Aare. Und dort müsst ihr viel bremsen. Dort habt ihr etwa eine Viertelstunde länger. Und auf der A1 zwischen Kilberg und Schönbühl, dort stockt es. Ich wünsche eine gute Fahrt und einen lieben Gruß ins Auto.
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2: Alle AutofahrerInnen haben es sicher schon erlebt. Das Navi zeigt uns den falschen Weg an, weil das Navi die Adresse einfach gar nicht kennt. Zu Ursenbach gibt das immer wieder Probleme. Darum sollen die Häuser und die Strassen dort neue Adressen mit einer Hausnummer bekommen. Wieso das nötig ist, das gehört ihr plus minus im Viertel ab. Ich bin der Manuel Bartlomé und begleite euch durch den Freitagnachmittag. Jetzt hören wir den Miles Smith und den Niall Horan mit Drive Safe. Heid's gut!

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0: So wie Weiss mit Hold Me Like You Used To, habt ihr gehört, hier bin ich auch in diesem Freitagnami. Wir haben es, glaube ich, alle schon mal erlebt, oder? Man gibt im Navi eine Adresse ein und landet aber ganz an einem anderen Ort. Oder die Adresse, die man hat, gibt es laut Navi gar nicht. Blöd für einen Posteller, der nicht weiss, woher mit dem Päckchen, und noch blöder ist es für die Ambulanz. Dass das Navi mit den Adressen nicht klarkommt, das Problem kennt unter anderem die Gemeinde Ursenbach. Darum weiss ich, dass die Häuseradressen und Nummern klarer sind. So, dass sie auch alle finden. Seit diesem Mittwoch können die Leute von Ursenbach ihre Mitwirkung sagen, was sie davon halten. Wieso gibt es denn überhaupt so einen Adressenpuff zu Ursenbach? Die Gemeinde ist irgendwie mehr am Wachsen. Viele neue Häuser sind dazugekommen, für die gibt es aber keine eigene Adresse. Ein Beispiel dafür gibt uns der Gemeindepräsident, der Roland Lörtscher. Wenn sie in Ursenbach vorher vom Schür Hansli geredet haben, dann hat das Dorf immer gewusst, welches Haus damit gemeint ist und welche Familie. Das so ohne Hausnummern.
1: Das ist bei uns die gleiche Thematik wie auch in vielen anderen Gemeinden, kleinen Gemeinden vor allem auch. Die Bezeichnung von gewissen Regionen vom Dorf, die sind organisch gewachsen über ganz lange Zeit. Also man hat vielfach sich einfach adressiert an Übernehmen von Gehöften oder von bestimmten Gebäuden.
0: Für die Leute aus dem Dorf war das eigentlich kein Problem, weil sie immer gewusst, wo welches Haus steht.
1: Es hat ein Oberdorf, ein Unterdorf, einen Vorderstutz, dass man sich intern quasi orientieren konnte. Jetzt hat sich die Situation völlig geändert. Es sind sehr viele Dienste von außerhalb, die ganze Blaulichtorganisation, aber auch Post, Paketdienste, die sich müssen bei uns im Dorf irgendwie zurechtfinden müssen.
0: Vor allem eben, weil es mit der Zeit ist schwieriger geworden. Mehr Häuser gibt es in Ursenbach und so ist jetzt beispielsweise beim Schür Hansli nicht nur ein Haus gestanden. Wenn die Ambulanz herfährt, weiss man also nicht, welches Haus welches ist. Das will man jetzt ändern. Eine Arbeitsgruppe hat einen Entwurf gemacht, wie die Strasse künftig heissen könnte. Seit dem 1. Juli läuft jetzt die Mitwirkung. Bis Mitte August können die EinwohnerInnen sagen, was sie von diesen Vorschlägen halten. Und dann entscheidet der Gemeinderat. Und dieser Anstoss, der ist aber nicht nur von der Gemeinde gekommen.
1: Blaulichtorganisationen verlangen sowieso einfach, dass man jetzt eine ganz einheitliche Adressierung hat, dass sie auf Anhieb gerade wissen, woher, und dass sie nicht Zeit verlieren, weil sie sich irgendwie verfahren an einem Ort. Aber das ist auch bei uns im Dorf innen eine Stimmung gewesen, aber da haben wir doch irgendwie ein bisschen Wirrwarr und das müssten wir mal einmal aufräumen.
0: Nach der Mitwirkung schaut die Gemeinde dann alle Rückmeldungen an. Dann werden die neuen Strassennamen und Hausnummern definitiv festgelegt. Schlussendlich werden die Adressen dann auch in den Register und Navis übernommen. Und dann wissen wir dann schlussendlich alle, welches Schürhansli wirklich welches ist.

0: Das ist schnell eins an diesem Freitagnachmittag für Teil, langsam aber sicher richtig für Abend. Wir haben 16:30.
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0: 10 Räume zum Musiken oder für Theaterproben und knappe finanzielle Unterstützung. Unter anderem mit dem kämpfen Kulturorganisationen in der Stadt Langenthal. Das war schon der Stadt klar gewesen, jetzt soll es aber Verbesserungen geben, Michael Remund.
2: Ja, so ist es. Und wie man das etwa so macht, hat der Gemeinderat ein Kulturförderkonzept gemacht, das seit kurzem gültig ist. Dort steht drinnen,
3: wie man in den nächsten Jahren welche Kulturgeschichten fördern will.
2: Erklärt der Gemeinderat, der Michael Schär, das Konzept finden aber nicht alle gut. Ausgerechnet die Kulturkommission der Stadt, die das Konzept selber geholfen entwickeln, ist nicht zufrieden.
4: Die Mehrheit der Mitglieder der Kulturkommission distanziert sich.
2: So der Marcel Hirsiger, er ist Vizepräsident der Langenthaler Kulturkommission.
0: Also, verstehe ich das richtig? Die Kulturkommission hat das Konzept ausgeschaffen, du bist jetzt nicht einverstanden mit ihm.
2: Ja, das ist richtig, aber eben ganz so einfach ist es gleich nicht, was genau geregelt ist in diesem Konzept und wieso, dass die Kulturkommission eben gar nicht zufrieden ist mit den Massnahmen im Konzept, wo man selber mitgeschafft hat. Das erzählen wir euch dann ausführlich heute im Feierabend.
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0: Wir haben eine bewölkte Sache für aussen, gleichzeitig mal die Sonne manchmal ein bisschen drücken. Es ist also trocken und die Wolken die verschwinden dann auch heute Abend. In der Nacht auf morgen haben wir dann eine klare Nacht, schön klare Verhältnisse. Morgen Morgen gibt es um die 11 Grad und morgen durch den Tag haben wir dann sehr warmes und sonniges Wetter bis zu 28 Grad am Nachmittag. Und genauso schön wird es sogar am Sonntag dann auch bis zu 28 Grad mit ganz viel Sonnenschein.
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0: Auf der A1 Bern Richtung Zürich zwischen Kiekstedt und Herkingen stauet. Dort verliert ihr etwa eine halbe Stunde. Ebenfalls A1 zwischen Wangen-Draren und Niederbipp. Dort hat es einen Unfall gegeben. Dort müsst ihr einfach viel auf die Bremse. Es stauet toll. Dann in der Gegenrichtung A1 Zürich Richtung Bern zwischen Rotrist und Wangen-Draren. Auch dort müsst ihr eine halbe Stunde mehr einrechnen wegen Stau. Und dann stockt es noch auf der A1 Zürich Richtung Bern zwischen Rüttigau-Kenflüh und Schönbühl. Das wegen Verkehrsüberlastung. Ganz viel Geduld, habt euch Sorge. Mit euch unterwegs an diesem Freitag, 3. Juni, seid ihr Michael Remund, ich, der Manuel Bartlome und jetzt auch die brandneue Musik. Klock, Klock mit Out of the Dark, wo heuer ist rausgekommen, jetzt geht hier auf Neo 1. Wir wünschen einen gebigen Hinnach, schön habt ihr eingeschaltet. Ciao zusammen.
2: Ciao zusammen.

0: Geistes. Wort zu 5 mit «Für dich» habt ihr gehört, hier bei Neo 1 an diesem Freitagnachmittag. Wir haben 20 vor 5. Tritt im Morgenrot daher, sehe ich dich im Strahlenmeer. Das Morgenrot an einem schönen, frühen Morgen. Apropos frühen Morgen, die Hymne ist heute Morgen auch sehr früh gelaufen. Während Desidel um 5 Uhr morgen vielleicht noch im Bett sind gelegen, haben ganz viele andere schon den Fernseher eingeschaltet. Der Grund, die Schweizer Nazi hat heute Morgen 5 Uhr gegen Algerien gespielt und 2-0 gewonnen. Das heisst, jetzt sind sie im Achtelfinale. Wir haben bei Public Viewings in der Region nachgefragt, wie das heute Morgen gelaufen ist. Es war ein ungewohntes Public Viewing. Am Anfang hat es Kaffee und Gipfel gegeben. In der Fernwehbad in Langnau ist darum der Ansturm sogar noch grösser als erwartet, sagt Till Brandt.
1: Wir haben rund 150 Gipfel verkauft und haben zeitlang gar nicht mehr nachher mögen mit aufbachen. Und sie sind schon ein bisschen überrennt worden, das kann man wirklich sagen. Allgemein war aber die Stimmung sehr cool, sehr gelassen. Man hat schon gesehen, die einen oder anderen waren noch ein bisschen verschlafen. Es hat schon zuerst einen Kaffee gebraucht, bis dann die Stimmung nach dem 1-0 definitiv ein bisschen gelassener geworden
0: ist. Die Stimmung war wirklich fantastisch. Der Tag habe ich für viele tipptopp angefangen. Auch im Stellenwerk zu Bern hat man am Anfang Kaffee gebraucht, sagt der Bernhard Hegert.
2: Es hat viel Kaffee gebraucht, da wir im Vorfeld den Kaffee-Gipfel Ticket haben verkauft. Ich habe vom Match selber eigentlich nichts mitbekommen, außer als ich zweimal zum Glück gejubelt habe, habe ich mich schnell umgedreht und sonst bin ich durchgehend am Kaffee rausgelassen. Am Morgen ist wirklich Kaffee, Nervi, Bier, Aperol, Spritz. Man hat gemerkt, wo der Sieg so ein bisschen trockeniger Tücher war, dass sie freudiger sich auch Bier und Aperol bestellen.
0: Und mit dem 2-0-Sieg hat sich das frühe Aufstehen definitiv gelohnt. Jetzt sind die Fernwehbad in Langnau wieder im Aufräumen, sagt der Till Brandt.
1: Dann freuen wir uns aber schon auf den 10. Abend, 10. Und dann geht es nämlich wieder weiter. Wahrscheinlich wird es Kolumbien sein. Aber in der WM ist ja alles möglich. Also wir sind gespannt und hoffen natürlich, dass die Schweiz weiterkommt.
0: Ja, wir sind sehr gespannt und drücken die Daumen, dass die Schweiz wieder so einen Sieg darf erleben. Die Fernwehbadi und auch die Stellwerk Bern machen ja nächste Woche wieder ein Public Viewing.

0: Der Alvaro Soler mit Muero habt ihr gehört hier bei Neo 1 am Freitag, 3. Juni. Wir haben 11 Minuten vor den 5. Heute war der allerletzte Schultag und vielleicht reist ihr heute oder morgen in die wohlverdienten Sommerferien. Vielleicht fahrt ihr als Familie mit dem Auto fort, vielleicht mit dem Flugzeug, vielleicht aber auch mit dem Wohnmobil.
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0: Die ganze Woche sind wir schon mit dem Wohnmobil unterwegs. Wir haben über die Voraussetzungen für Stellplätze geredet und wie beliebt die sind. Wir sind auch bei der Familie Obliger vorbeischauen, die Stellplätze anbietet und haben so von bleibenden Erlebnissen mit Gästen gehabt. Heute geht es jetzt zum Abschluss noch darum, wie wichtig Wohnmobilstellplätze für die Region sind. Clara Kipf hat für das mit der Muriel Blaser geredet. Muriel ist die Leiterin von Emmental Tourismus.
2: Im Emmental oder gerade ein bisschen ausserhalb gibt es 3 Campingplätze mit dem ganzen 55 Plätzen. Und auf der Plattform Nomadi sind weitere 33 Plätze zu finden. Und auf Wohnmobil Schweiz rund 55 Plätze. Und dann gibt es auch noch Park for Night.
3: Die Zahlen zeigen, dass Wohnmobil und Bösli eine gewisse Wichtigkeit im Emmental haben, erzählt Muriel Blaser im Interview mit Neo 1. Sie sind bei Emmental Tourismus auch entsprechend vorbereitet. Aber
2: wir könnten sicher noch eine Gesamtübersicht schaffen. Also wenn jemand Interesse hat, einen Stellplatz bei uns anzumelden, sind wir sehr dankbar. Die einzige Bedingung ist eigentlich, dass man beim Förderverein Emmental Mitglied wird. Und dann können wir hier die Informationen dazu bündeln und dem Gast einen entsprechenden Überblick geben. Aber dafür sind wir natürlich auf Anbieter angewiesen, dass sie uns auch ihren Platz melden.
3: Je mehr Plätze und je mehr Gäste, desto mehr profitieren lokale Betriebe wie Restaurants oder Hofläden davon.
2: Weil Bauernhöfe verkaufen oft ihre regionalen Produkte und Restaurantmenüs. Oder Gäste, die hier sind mit dem Wohnmobil und Bössli, die sich dann auch in ihrer unmittelbaren Umgebung verpflegen. Und sicher auch Produzenten und die Läden. Wohnmobilgäste
3: kochen
2: manchmal auch selber, oder oft.
3: Ergänzt die Leiterin von Emmental Tourismus, Muriel Blaser. Dass es gäng wieder Reisende mit dem Wohnmobil oder mit dem Bösli in die Region zieht, das hat sicher auch mit der Lage zu tun.
2: Hier kann man sehr naturnahes Camping erleben. Auf kleinen Plätzen, bei Privatpersonen, idyllische Landschaft und regionale Spezialitäten. Und kann sicher auch tief in die Natur und das Landleben eintauchen. Was sicher auch ein Vorteil ist, man kann hier mit dem Velo, E-Bike, irgendwo einsteigen in eine von diesen 6 Touren oder Routen, die wir anbieten.
3: Im Emmental gäbe es über 600 km Velorouten. Dazu können Gäste gebig wandern und haben an vielen Orten eine Top-Alpenaussicht, schwärmt Muriel Blaser. Das alles zusammen hilft, für Wohnmobilreisende in die Region zu locken.
0: Auch die Familie Obliger von Oberburg bietet seit 2 Jahren Stellplätze an. Wie die Familie Obliger die Gäste jeweils so erlebt und wieso, dass es nicht ganz so einfach war, bis sie endlich ihre Bewilligung hatten. Das könnt ihr alles nachhören auf unserer Webseite neo1.ch unter Region im Fokus.
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1: Ganz schönen Freitagabend, 5 Uhr ist es.
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3: Am Mikrofon der Michael Remond. Der Langenthaler Gemeinderat und die Kulturkommission sind sich nicht einig beim Kulturförderkonzept. In Ramiswil sind mehr Hunde gestorben als nötig. Wohin in der Nacht gehen wie weniger Wolken, am Wochenende viel Sonne und blauer Himmel mit Temperaturen gegen die 30 Grad. Die Stadt Langenthal hat ein neues Konzept, wie die Stadt die Kultur fördern will. Der Gemeinderat hat das Konzept am Dienstag herausgegeben. Kurz darauf hat sich die städtische Kulturkommission gemeldet. Sie sind nicht einverstanden und distanziert sich vom Konzept, heisst es in der Medienmitteilung. Der Gemeinderat will mit dem Kulturförderungskonzept die Bedingungen für Kulturschaffende und Organisationen in der Stadt besser machen. Im Dokument sind heutige Schwachstellen drin. Es fehlen zahlbare Proberäume, die Kommunikation sei schlecht und die Kultur hat zu wenig Geld. Der Langenthaler Gemeinderat, der Michael Schär.
4: Ja, das Ziel ist natürlich, dass man ein Konzept hat, wie das man fördert, was man fördert, in welche Richtung man geht. Wir können ganze Haufen Anfragen über bei der Stadt Langenthal, um Sachen zu fördern und dass dort möglichst alle gleich behandelt werden und auch der Rahmen klar ist.
3: Die Kulturkommission findet das Konzept nicht gut. Auf Anfrage von Neo 1 erklärt der Marcel Hirsiger, der Vizepräsident der Langenthaler Kulturkommission.
5: Wir erachten das Konzept als unzureichend, wenn es um die Förderung der Kultur geht. Das Konzept bildet vor allem den aktuellen Stand der Kulturförderung ab. Es bringt aber keine Neuerungen und keine echten Ansätze für eine Förderung in der Zukunft.
3: Das Kulturförderungskonzept von Langenthal ist vom Gemeinderat verabschiedet und kommuniziert. So heissen, es gilt. Die Kulturkommission hofft aber, dass der Gemeinderat noch mal drüber geht. Sie würde am Gemeinderat helfen, sagt der Marcel Hirsiger von Langenthaler Kulturkommission. Wir bleiben noch in Langenthal. In Langenthal gibt es seit Anfang dieses Monats eine sogenannte Konzessionsabgabe auf Gas. Gleichzeitig kommt die Abgabe für den Strom leicht ab. So will die Stadt Haushaltungen mit Wärmepumpen und Gasheizungen gleich behandeln, heisst es heute in der Mitteilung. Bis jetzt hat es nur beim Strom so eine Abgabe gegeben. Für einen durchschnittlichen Haushalt steigen die jährlichen Kosten je nach Energieverbrauch um bis zu 35 Franken beim Strom und bis zu 100 Franken bei den Gasheizungen. Langenthal will mit den Abgaben weiter an seinen Klima- und Energiezielen arbeiten. Fossile Energieträger sollen gängig weniger Hilfe bekommen. Wir bleiben noch beim Thema. Die Grünen von Thun wollen nach den Sommerferien eine Stadtklima-Initiative starten. Die Initiative will mehr Massnahmen gegen die Folgen des Klimawandels, heisst es heute in der Mitteilung der Partei. Planen sie unter anderem neue Bäume und Grünflächen zu Thun. Dazu sollen versiegelte Flächen gängig mehr verschwinden. Konkret soll Thun mehr wie eine sogenannte Schwammstadt funktionieren, also dass das Stadtgebiet mehr Regenwasser besser aufnehmen kann. Die Grünen wollen darum eine neue Klimaregel für den öffentlichen Raum. Nicht alle Hunde hätten eingeschläfert werden müssen. Das zeigt der externe Untersuchungsbericht zum Tierskandal im solothurnischen Ramiswil, der heute herausgekommen ist. Die zuständigen Behörden haben zu wenig auf das Risiko und stark auf die Administration geschaut. Die Behörden haben den Haltern zu fest vertraut, auch wenn es Hinweise gegeben hat, dass das Tier gar nicht gut gegangen ist. Kurz nach der Medienkonferenz am Morgen hat der Schweizer Tierschutz eine Anzeige gegen Unbekannt gemacht. Die Behörden haben zu lange gewartet, sich überschnurren und er hat stark reagiert. Es hat für jeden Hund eine einzelne Abklärung gebraucht vor dem Einschläfern. Der Tierschutz will, dass die Behörden jeden Fall von den 122 toten Tieren aufklären.
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1: Es ist trocken heute Abend, die Sonne zeigt sich häufig, gleichzeitig haben wir auch ein paar Quellwolken. Das sehe ich hier, wenn ich aus dem Fenster schaue, hier im Studio. Die Wolken leeren aber nicht aus heute Abend, eher im Gegenteil, die gehen wieder fort und ganz leichte Beise haben wir auch noch heute Abend. Momentan ist es aktuell um die 24 Grad. Die Nacht auf morgen Freitag ist dann klar, morgen Morgen gibt es 11 Grad und am Nachmittag bis zu 27, 28 Grad. Am Nachmittag also schön sommerlich und warm. die Sonne, die sich häufig zeigt. Und genauso sonnig und schön wird es ja am Sonntag, dann haben wir dann bis zu 30 Grad.
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1: Sarah Berner, du weisst, wie es aussieht auf der Strasse im Neo-Eisland.
6: Ja, wir haben gerade im Moment noch ein Puff auf den Autobahnen. Auf der A1 Bern Richtung Zürich müsst ihr zwischen Kriegstetten und Herkingen immer mal wieder auf die Bremse stehen. Ihr habt dort im Moment etwa 30 Minuten länger. Auf der Gegenrichtung A1 Zürich Richtung Bern steht zwischen Rotrist und Wangen an der Aare. Auch dort geht es im Moment eine halbe Stunde länger. Und in der gleichen Richtung klemmt es zwischen Rütligen, Alchenflüetunnel und Schönbühl. Dann wenn ihr zurück ab der Autobahn auf die Umfahrungsstrasse Richtung Ersingen geht, hat er etwa 10 Minuten länger und dann braucht es noch ein bisschen Geduld. Eingangs Baub, wenn ihr von Rubigen herkommt. Sonst habe ich keine Meldungen. Man merkt überall ein bisschen den Feierabendverkehr, aber es geht nie länger als etwa 5 Minuten.
1: Gute Fahrt und liebe Grüße ins Auto.
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1: Zu wenig Geld, zu wenig Räume und zu wenig Unterstützung. Die Kultur Langenthal hat Probleme. Ein neues Kulturförderungskonzept sollte das aber ändern. Aber die Kulturkommission ist mit dem nicht zufrieden. Sie sagt, fast alle wichtigen Massnahmen seien rausgestrichen worden. Das Gestürm nehmen wir im Viertel ab, ein bisschen genauer unter die Lupe. Mit noch unterwegs an diesem Freitag für Abend sind Michael Remund und ich, der Manuel Bartlomé. Schön, dass ihr eingeschaltet. Ciao zusammen.
3: Salut.

0: Neue Musik von der Apizauer Sängerin Rihanna mit Kaffeecreme habt ihr gehört hier bei Neo 1 an diesem Freitag, 3. Juni.
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0: Zu wenig Räume für Proben oder Konzerte, es wird zu wenig über Kultur geredet und es gibt zu wenig Geld. Das sind die Probleme, die die Kulturszene in der Stadt Langenthal hat. Für etwas gegen das zu machen, hat der Gemeinderat am Dienstag ein neues Kulturförderkonzept herausgegeben. Darin steht,
2: wie man in den nächsten Jahren welche Kulturgeschichten fördern will. Und das hat dort verschiedene Handlungsfelder drin mit Leitsätzen und Massnahmen, die auf ganz verschiedene Sachen eingegangen wird.
0: Erklärt der Michael Schär, Gemeinderat von Langenthal. An diesem Konzept hat auch die Kulturkommission vor Stadt mitgearbeitet. Die ist aber gar nicht zufrieden, schreibt sie in einer Medienmitteilung. Der Marcel Hirsiger, Vizepräsident der Langenthaler Kulturkommission.
3: Die Mehrheit der Mitglieder der Kulturkommission distanziert sich, weil wir mit dem Konzept, wie es jetzt vom Gemeinderat präsentiert worden ist, nicht einverstanden sind. Wir erachten das Konzept als unzureichend, wenn es um die Förderung der Kultur geht.

0: Klar ist, der Gemeinderat hat das Kulturförderkonzept so durchgewunken. Es ist gültig. Der Jonas Wüthrich berichtet.
1: Erarbeitet hat das Kulturförderkonzept von Stadt Langenthal die städtische Kulturkommission, erklärt Michael Schär, Gemeinderat von Langenthal.
2: Das zusammen mit verschiedenen Kulturinstituten hat erarbeitet, in mehreren Workshops. Das Kulturinstitut, das sind eigentlich alle angeschrieben worden und dann ist es dann freigestanden, ob sie mitmachen wollten oder nicht. Aber das haben wirklich sehr viele Leute mitgemacht.
1: Das fertige Konzept ist dann ein Gemeinderat, der hat das angeschaut und angepasst.
2: Die Kulturkommission die hat natürlich den Hut an, was sie aus einer, auf der einen Seite fachlichen Sicht anschauen und auf der anderen Seite natürlich für die Kultur auch werben und die vertreten. Und der Gemeinderat hat natürlich einen anderen Hut an. Er tut das Volk repräsentieren, ist auch vom Volk gewählt. Und hat natürlich auch immer den Hut an, dass er überlegt, welche Massnahmen sind denn überhaupt mehrheitsfähig, wenn es um die Umsetzung geht.
1: Auf der Gegenseite steht die Kulturkommission von Langenthal. Das sind Leute aus dem Stadtrat und aus dem Kultursektor. Im Kulturförderkonzept steht gar nichts Neues drin, sagt Marcel Hirsiger, Vizepräsident der Kulturkommission. Der Gemeinderat hat das Konzept so fest reduziert, dass es kaum mehr konkrete Massnahmen drin sind.
3: Ein Beispiel, das sichtbar ist, wie ausgehöhlt das Kulturförderkonzept ist, sieht man beim Handlungsfeld Kommunikation, Sichtbarkeit. Der Gemeinderat möchte, dass Kultur sichtbar ist, hat aber keine echte Massnahmen mehr im Konzept, die der Sichtbarkeit tatsächlich dienen.
1: Die Kulturkommission hat viele Massnahmen für das vorgeschlagen, die sind jetzt aber kaum noch im Konzept.
3: Wir stellen uns die Frage, was das Ziel ist von einem Konzept, das nicht tatsächlich die Förderung beabsichtigt, sondern das einfach den aktuellen Status abbildet. Und wir als Kommission haben doch auch die Absicht gehabt, zusammen mit den Kulturschaffenden, mit den über 100 Kulturschaffenden, die an diesem Prozess teilgenommen haben, dass wir Grundlagen für künftige Förderung würden definieren und festlegen.
1: Mit diesem Konzept, wie es jetzt ist, sei es nicht möglich, dass die Kulturkommission ihren Auftrag anständig machen kann, erklärt Marcel Hirsiger. Kommission und Gemeinderat sind sich also nicht einig. Klar ist, das Konzept ist gültig. Nochmal der Gemeinderat Michael Schär.
2: Wir haben mehrmals darüber geschaut, wir haben mehrmals beraten. Im ersten Moment hat man es beraten, hat es ihnen noch einmal zurückgegeben und sozusagen Glück gemeldet, was wir eigentlich nicht gesehen. Sie haben dann wieder alles beantragt oder haben fast alles wieder drin haben. Nein, wir sehen fertig.
1: Sie wären bei dieser Diskussion nicht weitergekommen, sagt Michael Schär. Darum haben sie den Beschluss gemacht. Das Konzept wird aber immer wieder überarbeitet, dass sie so nicht für ewig in Stein gemeißelt.
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2: Ciao zusammen, 17:30. Die aktuellste News kurz und knackig, jetzt geht von Michael Remund.
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4: Weil so weiter so trocken ist, gilt im Solothurnischen ein neues absolutes Feuerverbot im Wald, in der Nähe vom Wald und an den Flüssen und Seeufer. Dazu ist auch Feuerwerk verboten, meldet die Solothurner Kantonspolizei heute. Die Jungmacht Blau Ring vom luzernischen Horf sagt sein Sommerlager ab. Eigentlich wäre für die nächsten zwei Wochen ein grosses Sommerlager in der Region Sorsi geplant gewesen. Weil aber gestern beim Aufbauen des Zeltlagers eine 19-jährige Frau gestorben ist, sei das Lager jetzt nicht. Die Scharen Blau Ring und Jungmacht haben das zusammen entschieden, heisst es heute in ihrer Mitteilung. Was genau passiert ist, bleibt offen. Die Luzerner Staatsanwaltschaft ermittelt. Der Kanton Freiburg will etwas dagegen machen, dass es gängig weniger Leute in der Pflege gibt. Das Pflegepersonal bekommt darum neu 25% mehr Lohn, wenn die Leute spontan Dienste übernehmen oder einkumpen. Es ist eine von mehreren Massnahmen, die Freiburg macht, für die Pflegeinitiative bei sich umzusetzen. Und noch Sport schwingen. Neben dem Berner Kantonalen ist am Sonntag auch noch das Innerschweizer Schwing- und Alperfest zu Art im Kanton Schweiz. Heute Mittag sind die Spitzenpaarungen rausgekommen. Der Berner Gast und Eidgenoss Lukas Tschumi aus dem Oberaargau trifft beim Anschwingen auf Entli-Bucher Marc Lustenberger. Neben Tschumi vertritt noch der Oberländer Florian Allen die Berner am Innerschweizer.
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2: Die Wolken von aussen, die lösen sich jetzt langsam aber sicher auf. Trotz dieser Wolken, die nur sind, bleibt es aber trocken. Die Beise merken wir auch noch ein bisschen. Wir haben aktuell 24 Grad. Auf morgen haben wir eine klare Nacht. Morgen Morgen ist es frisch, um die 11 Grad. Und am Nami wird es doll wärmer und doll sonniger. Dann bis zu 28 Grad. Wie das Wetter wird, dann am Sonntag und anfangs nächste Woche, das vernehmt ihr etwa um 20 vor vom Meteotest Bern.
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2: Sarah Berner, du weisst, wo es staut und stockt.
5: Ja, wir haben gäng noch ein Knoten auf den Autobahnen. Auf der A1 Bern Richtung Zürich staut zwischen Kriegstetten und Herkingen, gerade auf mehreren Abschnitten. Dort durch hat er gerade etwa 30 Minuten länger. Dann auf der Gegenrichtung A1 Zürich Richtung Bern braucht es Geduld zwischen Rotrist und Wangen an der Aare. Auch dort durch hat er etwa eine halbe Stunde länger. Und in der gleichen Richtung klemmt es zwischen Rütligen auch ein Flüetunnel und Schönbühl. Und dann noch schnell zu den Hauptstrasse. Zwischen Rubigen und Belp müsst ihr immer mal wieder ein bisschen auf die Bremse stehen. Dort stocken es gerade in beide Richtungen. Und auch um die Stadt Thun herum braucht es ein bisschen Geduld. Vor allem, wenn ihr vom Seefeld her in die Innenstadt unterwegs seid. Ihr verliert dort im Moment 9 Minuten.
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2: In der nächsten halben Stunde gibt es den Wettertalk um 20 vor, der hat es vorhin vernommen und etwa um 10 vor. Da thematisieren der Michael Remund und ich der Manuel Bartlomé all das, was momentan in der Sportwelt beschäftigt. Wir wünschen einen gebigen Feierabend. Habt's gut. Ciao zusammen.
4: Ciao.

0: Das ist der Neo 1 Feierabend an diesem Freitag, 3. Juni. Jetzt daheim wir 20 vor 6 Uhr.
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0: Wir haben heute am Namen einen Mix aus Sonne und Wolken. Ralf Rickli vom Meteo Test Bern. Ist es heute Abend trocken?
2: Ja, es ist am Abend trocken. Wir haben einen wunderschönen Nachmittag erlebt mit flachen Quellwolken. Jetzt haben nur noch die Giraffen, Zebra und Gnu gefällt. Dann wären wir in der Savanne von Afrika gewesen. Das Bild ist jetzt aber geändert. Die Wolken zerfallen und der Himmel, der ist blau. Es gibt eine wunderschöne Sternennacht.
0: Und morgen am Samstag, da wird es wieder sehr warm und sehr sonnig. Ist das richtig?
2: Ja, wir haben Hochdruckeinfluss auf der einen Seite und wir haben relativ trockene Luft. Wir haben noch ein bisschen Beise drin und das führt dazu, dass der Morgen frisch ist, bei etwa 11 Grad und am Nachmittag die Temperatur bis auf etwa 28 Grad steigen. Der Abend ist trocken und mild.
0: Ist das dann auch der Fall am Sonntag und anfangs nächste Woche?
2: Das ist in einem grossen Mass der Fall. Der Sonntag ist auch sonnig. Die Morgen werden nicht mehr ganz so tief wie am Samstag. Und am Nachmittag kann es im Oberaargau bis 30 Grad geben. Montag Copy-Paste, sehr sonnig und warm. Quellwolken der Voralpen an. Am Dienstag auch, dann nehmen die Quellwolken zu. Und gleichzeitig kommen am Dienstag von Nordwesten Wolkenfelder daher. Und es ist möglich, dass in der Nacht auf den Mittwoch ein bisschen regnen tut.
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0: Das ist der Neo 1 für Abend an diesem Freitag, 3. Juni. Jetzt haben wir 10 vor 6.
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0: Und wir starten unser Sportmagazin mit Schutten, Michael Remund.
2: Der Cedric Zesiger kommt zurück zu den Berner Young Boys. Der Verteidiger wechselt von Augsburg aus der höchsten deutschen Bundesliga zu den Berner. Der 28-Jährige unterschreibt den Vertrag für 5 Jahre, meldet die Bild.
0: Sichtlich zufriedener und grinsender Cedric Zesiger meint zum IBTV.
3: Ich bin sehr, sehr happy, dass ich jetzt da bin. Hat es ein bisschen gezogen gehabt, aber jetzt stehe ich da und bin überglücklich, dass ich wieder ein Teil der IB-Familie darf sein.
2: Der Cedric Zesiger ist vor 3 Jahren auf Deutschland gewechselt. Dort hat er zuerst für Wolfsburg und zuletzt für Augsburg geschootet. Vorher war der Seeländer zwischen 2019 und 2023 bei IB und hat 140 Matches gemacht. Mit den Berner ist der Zesiger 3-mal Meister und 2-mal Cup-Sieger geworden.
0: Valentina Gerloff wechselt von GC zum FC Luzern. Das Zürcher Frauenteam lehnt die 18-jährige Verteidigerin für nächste Saison aus, heisst es heute in der Mitteilung vom FCL. Die U19-Nazi-Spielerin hat alle Nachwuchsstufen bei GC gemacht und hat letzte Saison das erste Mal im ersten Team von den Zürcherinnen geschootet.
2: Auch von den Luzerner Männern gibt es Neues bei den Transfers. Die Luzerner verlängern den Vertrag von Levin Winkler vorzeitig bis in Sommer 2029. Der 22-jährige Mittelfeldspieler hat vor 3 Jahren aus dem Nachwuchs von Basel zur U21 von Luzern gewechselt.
0: Vor letzter Saison hat Levin Winkler das erste Mal für die erste Mannschaft geschootet und seitdem 70 Pflichtspiele gemacht.
2: Der Junior C und der FC Basel arbeiten nicht mehr zusammen. Der 20-jährige Stürmer geht ein Jahr vor seinem Vertragsende in die zweithöchste deutsche Bundesliga zu Braunschweig.
0: Der Junior C ist vor 5 Jahren aus dem Nachwuchs von GC zu den Basler gekommen. Er hat im Gesamten 21 Mal für die erste Mannschaft geschootet. In der Rückrunde letzte Saison ist er an FC Midtjylland von Dänemark ausgelehnt gsi.
2: Wir wechseln zum Eishockey. Heute ist der Spielplan für die höchste Schweizer Frauenliga rausgekommen. Am 12. September geht es auch für die Frauen mit einer Vollrunde los. Die Frauen vom SC Bern spielen zum Start das Derby gegen Fribourg-Gotteron. Wie schon letzte Saison spielen die Frauen 28 Matches. Die beiden vordersten Teams sind direkt im Playoff-Halbfinale. Teams hinten dran spielen Play-ins, neu mit Hin- und Rückspiel wie bei den Männern.
0: Die Frauen-Nazi spielt auch heuer um ein Turnier vor Euro-Hockey-Tour zu Kloten. Die Schweizerinnen spielen dann vom 19. bis zum 22. August gegen Finnland, Schweden und Tschechien, meldet der Schweizer Eishockey-Verband heute.
2: Die Euro-Hockey-Tour ist dann im September auch noch zu Finnland und Ende Oktober zu Schweden zu visiten. Die Hockey-Tour gilt als wichtige Vorbereitung auf die WM im November zu Dänemark.
0: Dann zum Beach-Volleyball. Beim Elite 16-Turnier zu Gstaad im Berner Oberland sind die drei Schweizer Frauen Duos in den Achtelfinals. Joana Mäder und die einheimische Leona Kernen holen den nötigen Sieg gegen die österreichischen Schwestern Dorina Ronja Klinger. Die beiden Schweizerinnen haben Druck gehabt, weil sie ihre beiden ersten Matches verloren haben.
2: Ein bisschen mehr Luft haben Nina Brunner und Tanja Hüberli und die Berner Schwestern Anouk und Zoe Verschedepre gehabt. Beide Duos haben schon gestern einmal gewonnen. Beide Teams zeigen heute, dass mit ihnen zu rechnen ist und gewinnen je klar mit 2-0 in den Sätzen.
0: Apropos Sätze, wir wechseln zum Tennis. Belinda Bencic hat heute als letzte Schweizerin im Turnier zu Wimbledon über 3 Sätze müssen. In fast 3 Stunden schlägt sie aber die Russin Anna Kalinskaya mit 6-4, 4-6 und 7-6. Im Achtelfinale trifft Belinda Bencic sicher auf eine US-Amerikanerin, entweder Gogo Goff oder Claire Liu.
2: Der zum Schwingen. Neben dem Berner Kantonalen ist am Sonntag auch noch das Innerschweizer Schwing- und Alpenfest zur Art im Kanton Schweiz. Der Berner Gast und Eidgenoss Lukas Tschumi aus dem Oberaargau trifft beim Anschwingen auf den Entlebucher Marc Lustenberger. Neben Tschumi vertritt noch der Berner Oberländer Florian Allen, die Berner Schwinger am Innerschweizer.
0: Dann hocken wir noch auf ein Sattel, Velorennfahren. Der Chris Froome kommt nicht mehr zurück zum Profisport. Der 41-jährige Brit ist seit seinem Unfall im Training vor knapp einem Jahr nicht mehr gefahren. Der Froome wäre dann bald gestorben. Er hätte eigentlich nicht so hören, aber es sei jetzt halt so, sagt er zu einer britischen Sportzeitung.
2: Der Chris Froome hat 4-mal Tour de France, 2-mal die spanische Rundfahrt Vuelta und einmal die italienische Rundfahrt Giro gewonnen. Dazu noch 2-mal Olympia-Bronze im Zeitfahren.
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1: Habt ganz schöne Fritti für Abend. Wir haben 6.
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3: Am Mikrofon der Michael Remond. Der Langenthaler Gemeinderat und die Kulturkommission sind sich nicht einig beim Kulturförderkonzept. In Ramiswil sind mehr Hunde gestorben als nötig. Und hinten kommen in der Nacht wie weniger Wolken, am Wochenende viel Sonne und blauer Himmel mit Temperaturen gegen die 30 Grad. Die Stadt Langenthal hat ein neues Konzept, wie die Stadt die Kultur fördern will. Der Gemeinderat hat das Konzept am Dienstag herausgegeben. Kurz darauf hat sich die städtische Kulturkommission gemeldet. Sie sind nicht einverstanden und distanziert sich vom Konzept, heisst es in der Medienmitteilung. Der Gemeinderat will mit dem Kulturförderungskonzept die Bedingungen für Kulturschaffende und Organisationen in der Stadt besser machen. Im Dokument sind heutige Schwachstellen drin. Es fehlen zahlbare Proberäume, die Kommunikation sei schlecht und die Kultur hat zu wenig Geld. Der Langenthaler Gemeinderat, der Michael Schär.
4: Das Ziel ist natürlich, dass man ein Konzept hat, wie das man fördert, was man fördert, in welche Richtung man geht. Wir können ganz viele Anfragen über die Stadt Langenthal, um Sachen zu fördern und dass dort möglichst alle gleich behandelt werden und auch der Rahmen klar ist.
3: Die Kulturkommission findet das Konzept nicht gut. Auf Anfrage von Neo 1 erklärt der Marcel Hirsiger, der Vizepräsident der Langenthaler Kulturkommission.
5: Wir erachten das Konzept als unzureichend, wenn es um die Förderung der Kultur geht. Das Konzept bildet vor allem den aktuellen Stand der Kulturförderung ab. Es bringt aber keine Neuerungen und keine echten Ansätze für eine Förderung in der Zukunft.
3: Das Kulturförderungskonzept von Langenthal ist vom Gemeinderat verabschiedet und kommuniziert. So heissen, es gilt. Die Kulturkommission hofft aber, dass der Gemeinderat noch mal drüber geht. Sie würde am Gemeinderat helfen, sagt der Marcel Hirsiger von Langenthaler Kulturkommission. Wir bleiben noch in Langenthal. In Langenthal gibt es seit Anfang dieses Monats eine sogenannte Konzessionsabgabe auf Gas. Gleichzeitig kommt die Abgabe für den Strom leicht ab. So will die Stadt Haushaltungen mit Wärmepumpen und Gasheizungen gleich behandeln, heisst es heute in der Mitteilung. Bis jetzt hat es nur beim Strom so eine Abgabe gegeben. Für einen durchschnittlichen Haushalt steigen die jährlichen Kosten je nach Energieverbrauch um bis zu 35 Franken beim Strom und bis zu 100 Franken bei den Gasheizungen. Langenthal will mit den Abgaben weiter an seinen Klima- und Energiezielen arbeiten. Fossile Energieträger sollen gängig weniger Hilfe bekommen. Wir bleiben noch beim Thema. Die Grünen von Thun wollen nach den Sommerferien eine Stadtklima-Initiative starten. Die Initiative will mehr Massnahmen gegen die Folgen des Klimawandels, heisst es heute in der Mitteilung der Partei. Planen sie unter anderem neue Bäume und Grünflächen zu Thun. Dazu sollen versiegelte Flächen gängig mehr verschwinden. Konkret soll Thun mehr wie eine sogenannte Schwammstadt funktionieren, also dass das Stadtgebiet mehr Regenwasser besser aufnehmen kann. Die Grünen wollen darum neue Klimaregeln für den öffentlichen Raum. Nicht alle Hunde hätten eingeschläfert werden müssen. Das zeigt der externe Untersuchungsbericht zum Tierskandal im solothurnischen Ramiswil, der heute herausgekommen ist. Die zuständigen Behörden haben zu wenig auf das Risiko und stark auf die Administration geschaut. Die Behörden haben den Haltern zu fest vertraut, auch wenn es Hinweise gegeben hat, dass das Tier gar nicht gut gegangen ist. Kurz nach der Medienkonferenz am Morgen hat der Schweizer Tierschutz eine Anzeige gegen Unbekannt gemacht. Die Behörden haben zu lange gewartet, sich überschnurren und er hat stark reagiert. Es hat für jeden Hund eine einzelne Abklärung gebraucht vor dem Einschläfern. Der Tierschutz will, dass die Behörden jeden Fall von den 122 toten Tieren aufklären.
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1: Die Wolken, die wir heute im Nami hatten, die lockern jetzt im Verlauf des Abends mehr ab. Ganz leichte Beise haben wir noch für uns. Momentan haben wir um die 24 Grad. Die Nacht auf morgen die ist klar. Morgen Morgen haben wir um die 11 Grad und am Nachmittag bis zu 28 Grad. Am Nami wird es schön sommerlich und warm. Die Sonne, die dominiert und genauso sonnig und schön wird es am Sonntag. Dann gibt es sogar bis zu 30 Grad.
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1: Sarah Berner hat es ein bisschen abgenommen auf den Strassen.
2: Ja, eher das Gegenteil. Es hat darum einen Unfall gegeben auf der A1 Bern Richtung Zürich zwischen Wangen an der Aare und Niederbipp. Könnt ihr im Moment gerade nur auf einer Spur fahren. Es geht also ein bisschen länger. Dann ebenfalls auf der A1 Bern Richtung Zürich staut zwischen Kliegstetten und Herkingen. Das gerade auf mehreren Abschnitten. Ihr habt dort etwa 30 Minuten länger. Und auch in diese Richtung braucht es ein bisschen Geduld. Auf der A1 Zürich Richtung Bern klemmt es zwischen Rotrisch und Wangen an der Aare. Auch dort geht es etwa eine halbe Stunde länger. Und dann noch schnell zu den Hauptstrassen zwischen Rubigen und Belp müsst ihr immer mal wieder ein bisschen auf die Bremse. Dort stocken es gerade in beide Richtungen. Je etwa 5 Minuten länger einrechnen. Und dann haben wir in- und umtun noch ein bisschen einen Puff. Vor allem, wenn ihr vom Seefeld her in die Innenstadt unterwegs seid, braucht es im Moment etwa 9 Minuten länger.
1: Gute Fahrt und einen lieben Gruß ins Auto. 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Wahnsinnigen Freitagmorgen haben wir gehabt, wo in die Schweizer Geschichte geht. Die Schweizer Schutnazi hat das 16. Finale gegen Algerien mit 2-0 gewonnen. Für alle Schweizerinnen hat es sich also sehr gelohnt, so früh am Morgen aufzustehen. Am 4. ab, da geht es genau um die ganze Schutt-WM und welche Spiele das nächstens anstehen. Mit der unterwegs an diesem Freitagabend sind der Michael Remund und ich, der Manuel Bartlomé. Und jetzt hören wir schöne Schweizer Musik, brandneue Musik von Baschi mit seinem Song «Haus bauen». Wir wünschen einen gebigen Hinnach.
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0: Der Neo 1 Abend an dem Freitag, 3. Juli, 4. ab 6 Uhr. Und hinten kommt in Nacht auf morgen sind noch die letzten 16. Finals bei Shoot-WM in den USA, Mexiko und Kanada.
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0: Und los geht's hin mit Australien gegen Ägypten, Michael Remond.
2: Und dann Mitternacht Schweizer Zeit Argentinien gegen Kap Verde. Aber auch viel spannender ist dann der letzte 16. Final morgen am Morgen um 3:30 Uhr. Der Sieger vom Duell Kolumbien gegen Ghana trifft dann im 8. Final auf die Schweiz.
0: Resultat liefern wir euch dann wie gewohnt morgen am Morgen. Das gibt uns hier hin die Chance, noch ein bisschen von rundum zu berichten. Deutscher Nazi-Trainer ist da so ein Stichwort.
2: Ja, der Julian Nagelsmann ist nicht mehr deutscher Bundestrainer. Der 38-Jährige ist jetzt zurückgetreten. Direkt nachdem die deutsche Nazi im WM16-Finale gegen Paraguay ist rausgeht, hat er noch gesagt, er laufe sicher nicht davon.
0: Jetzt hat ihm der Verband aber gesagt, er soll doch zurücktreten. Offenbar laufe schon Gespräche mit Jürgen Klopp als Nachfolger. Er hat schon grundsätzlich gesagt, er könne sich vorstellen, die deutsche Nazi zu übernehmen.
2: Die Niederlage im WM16-Finale gegen die Schweiz ist auch das Ende von Nazi-Karriere von Riyad Mahrez von Algerien. Der 35-jährige Captain bestätigt nach dem 0:2, dass es sein letztes Spiel für Algerien gewesen sei.

0: Das ist der Neo 1 Abend am Freitag, 3. Juli, 6:30. Die aktuellste News kurz und knackig, jetzt geht von Michael Remund.
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2: Weil so weiter so trocken ist, gilt im Solothurnischen neues absolutes Feuerverbot im Wald, in der Nähe vom Wald und an den Fluss- und Seeufer. Dazu ist auch Feuerwerk verboten, meldet die Solothurner Kantonspolizei heute. Die Jungmacht Blau-Ring vom Luzernischen Horf sagt sein Sommerlager ab. Eigentlich wäre für die nächsten 2 Wochen ein grosses Sommerlager in der Region Sorsi geplant gewesen. Weil aber gestern beim Aufbauen des Zeltlagers eine 19-jährige Frau gestorben ist, sei das Lager jetzt nicht. Die Scharen Blau-Ring und Jungwacht haben das zusammen entschieden, heisst es heute in ihrer Mitteilung. Was genau passiert ist, bleibt offen. Die Luzerner Staatsanwaltschaft ermittelt. Der Kanton Freiburg will etwas dagegen machen, dass es gäng wie weniger Leute in der Pflege gibt. Das Pflegepersonal bekommt darum neu 25% mehr Lohn, wenn die Leute spontan Dienste übernehmen oder einkumpen. Es ist eine von mehreren Massnahmen, die Freiburg macht, für die Pflegeinitiative bei sich umzusetzen. Und noch Sport Schwingen. Neben dem Berner Kantonalen ist am Sonntag auch noch das Innerschweizer Schwing- und Älplerfest zu Art im Kanton Schweiz. Heute Mittag sind die Spitzenpaarungen rausgekommen. Der Berner Gast und Eidgenoss Lukas Tschummi aus dem Oberaargau trifft beim Anschwingen auf Entli-Bucher Marc Lustenberger. Neben Tschummi vertritt noch der Oberländer Florian Allen die Berner am Innerschweizer.
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0: Viele Wolken haben wir am Nachmittag, jetzt lockern die aber auf. Trotz den Wolken, die noch rum sind, draussen, ist es aber trocken. Die Beise geht noch ein bisschen, aktuell haben wir etwa 23 Grad. Auf morgen haben wir eine klare Nacht, morgen ist es heute ein bisschen frisch, 11 Grad und am Nachmittag bis zu 28 Grad. Sonntag wird es genau so schön, dann sogar bis zu 30 Grad, das zusammen mit viel Sonnenschein und warmen Temperaturen.
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0: Es stockt auf der A1 Bern Richtung Zürich zwischen Wang an der Aare und Herkingen. Dort verlieren ihr etwa eine Viertelstunde. Und in der Gegenrichtung A1 Zürich Richtung Bern zwischen Herkingen und Wang an der Aare. Dort gibt es Stau und dort ebenfalls eine Viertelstunde länger, die ihr müsst einrechnen müsst. Sonst von der Hauptstrasse habe ich noch keine Meldungen mehr. Gute Fahrt, habt noch Sorge.
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0: Ich bin der Manuel Bartlome, ich begleite euch noch ein halbes Stündchen durch den Freitagabend. Schön habt ihr eingeschaltet, ergebigen habt euch die Show zusammen.

0: Der Loco Escrito mit Mentira habt ihr gehört, hier bei Neo 1 an diesem Freitagabend. 15'000 Jahre Geschichte, verpackt in einem Buch. Wie hat die Landschaft ausgesehen, bevor die Strassen, Dörfer und auch die Bauern sind gekommen? Wer das will wissen, findet seit dieser Woche die Antworten. Das druckt auf Papier. Der Archäologische Dienst vom Kanton Bern hat am Montag in Mosendorf sein neues Jahrbuch präsentiert. Drinnen ein Rückblick auf alle Grabungen und Entdeckungen vom letzten Jahr im ganzen Kanton.
1: Da hat es Informationen zu den Untersuchungen, Entdeckungen vom Archäologischen Dienst im ganzen Kanton, kurze Berichte. Und zusätzlich hat es dann auch so ein bisschen vertiefende wissenschaftliche Aufsätze, die auch den Kanton Bern und die Archäologie betreffen.
0: Sagt uns der Leiter vom Berner Archäologischen Dienst, der Adriano Boschetti. Von neu gefundenen Siedlungsspuren aus der Bronzezeit zu Bautigen, über römische Gebäude zu Kaunach oder auch neu Mittelalterkeller zu Burgdorf. Vor allem Grabungen sind das Hauptthema im neuen Jahrbuch.
1: Auch mit schönen Bildern, Fundstücken fotografiert, die Aufnahmen der Grabungen. Da waren wir im letzten Jahr recht intensiv gefordert. Zum Beispiel mit der Entdeckung einer römischen Brücke in Egerten oder Schutz vor Fallbaufundstelle. Im Inkwilersee vor den Schäden durch den Biber.
0: Aber nicht nur Ruinen, Steine und Biber kann man sehen im neuen Jahrbuch vom Archäologischen Dienst vom Kanton Bern. Man erfährt auch mehr, dass der Archäologische Dienst die Natur hat untersucht, um mehr über die damalige Landnutzung zu erfahren. Eine 15'000 Jahre alte Landschaftsgeschichte hat man sichtbar und für alle verständlich machen, so der Adriano Boschetti.
1: Wenn wir ein Jahrbuch schreiben, denken wir in Regu ein breites Publikum.
0: Heisst also, alle, die sich für Archäologie interessieren, die mehr über die Geschichte der eigenen Gemeinde wissen wollen. Fachleute und auch Hobbyinteressierte.
1: Entsprechend versuchen wir das Jahrbuch zu gestalten, zu illustrieren mit farbigen Bildern, dass die Beiträge so geschrieben sind, dass sie allgemein verständlich sind.
0: Es kommt Druck daher, aber auch online kann man es als PDF gratis abladen, so der Leiter vom Berner Archäologischen Dienst weiter.
1: Es ist eine der wichtigsten Aufgaben, die Öffentlichkeit zu informieren. Und zwar einerseits sind wir dazu verpflichtet, weil wir ja Steuergelder einsetzen. Und andererseits trägt die informierte und interessierte Öffentlichkeit auch am meisten zum Schutz von diesen Fundstellen, die im Boden noch verborgen sind.
0: Wer also selber einen Blick werfen will auf die bernische Vergangenheit, das kann man jetzt machen mit dem neuen Archäologischen Dienst Jahrbuch. So wird einem klar, dass unter unseren Füssen viel mehr ist, als man es eigentlich das Gefühl hat.

0: Dann hört Neo 1 an diesem Freitagabend, der 3. Juli haben wir. 3. Juli, das heisst der letzte Schultag für ganz viele Kinder. Heute geht es ab in die Sommerferien. Und gleichzeitig starten auch wir hier bei Neo 1 im Sommer.
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0: Während 8 Wochen sind wir unterwegs und kommen zu euch in euer Dorf. Die Woche haben wir losgelegt und in Trub gestartet. Sarina Welti, du bist für Neo 1 durch den Sommer unterwegs in der Region. Was hast du denn heute genau gesehen?
2: Ja, ich freue mich mega fest auf die Sommerserie, wo ich ja, ein bisschen in der Region unterwegs war und auch mal andere Gemeinden und Dörfer kennenlernen kann. Der Start macht zwar ein Dorf, das ich schon fein gut kenne. Der Start, die Woche, macht das Trub.
0: Im Trub, da bist du ja auf der Laushütte gewesen. Wie bist du auf die Idee gekommen?
2: Wir haben Ideen gesammelt von euch, Hörer und Hörerinnen von Neo 1. Wir haben Umfragen gemacht und gefragt, ja, was müssen wir denn unbedingt gesehen haben, wenn wir eben ins Trub kommen. Es hat ganz viele Ideen gegeben, unter anderem eben die Laushütte ist da ein paar Mal genannt worden von ein paar Neo 1 Hörer und Hörerinnen. Und es hat natürlich auch noch andere Ideen gegeben. Das Trub ist ja vielfältig. Es hat auch geheissen, man soll vor allem einfach auch mal ein bisschen durch das Dorf laufen, die alten schönen Häuser anschauen. Dann haben viele auch gesagt, ja, Trub verbinde ich auch mit Schweizer Filmen, wo dort schon viele Szenen von Schweizer Filmen sind gedreht worden. Gang doch einfach mal die alten oder die Filmplätze anschauen. Und wir haben eine Mischung daraus gemacht. Also durch das Dorf spaziert, das sind wir auf jeden Fall auch. Wir haben uns nicht wollen lang gehen, auch eben zum Beispiel die Kirche anzuschauen, wo ja erst noch zum Beispiel im Ewigen Liebe-Film auch eine grosse zentrale Rolle gespielt hat, so wie auch der Löwe im Trub. Also wir waren auch ein bisschen im Dorf unterwegs, haben viel Schönes gesehen und eben hauptsächlich auch noch auf der Laushütte.
0: Genau, das Gespräch auf der Laushütte mit der neuen Wirtin, der Erika Wüdrich. Das hören wir dann morgen, gäng wie gäng, kurz nach dem Mittag. Dann nimmst du uns dann eben auch noch mal mit ins Dorf Trub. Und dann geht es dann schon um weiter mit dem nächsten Dorf in diesem Fall.
2: Das ist eben schon der Abschluss, das Wochengespräch, wo ihr könnt hören, was ich alles erlebt habe im Trub. Und dann geht es dann schon weiter, weil immer am Sonntag lösen wir, wo wir als nächstes hergehen. Und von dann an freuen wir uns dann natürlich auch über eure Tipps. Was dürfen wir in eurem Dorf nicht verpassen? Wer hat besonders schöne Geschichten zu erzählen? Und vielleicht ja, kennt ihr sogar irgendein Geheimnis über euer Dorf, das ihr gerne mit uns teilen möchtet. Dann freuen wir uns ganz, ganz fest auf all die Tipps. Und eben am Sonntag ist dann auch klar, wo dass wir als nächstes hergehen. Und so geht es jetzt für 8 Wochen weiter. Und wer weiss, vielleicht tue ich plötzlich beim Lösen am Sonntag euer Dorf rausziehen und dann freue ich mich natürlich eben auch sehr fest darauf, wenn ihr mir auch ein bisschen Tipps gebt, was ich dann unbedingt sehen sollte.
0: Ihr könnt uns immer ein Mail machen auf info@neo1.ch oder uns ein WhatsApp schreiben auf 079 44 99 177 oder auch direkt auf den sozialen Medien schreiben. Wir freuen uns auf all eure kreativen Ideen und zuerst eben anfangen dann noch auf einen Besuch im Trub und auf der Laushütte. Das gehört ihr dann morgen Mittag.
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2: Habt einen ganz schönen Freitagabend, mehr als 7.
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4: Am Mikrofon der Michael Remond. Der Langenthaler Gemeinderat und die Kulturkommission sind sich nicht einig beim Kulturförderkonzept. Das Ramiswil sind mehr Hunde gestorben als nötig. Wohin kommt in Nacht wie weniger Wolken, am Wochenende viel Sonne und blauer Himmel mit Temperaturen gegen die 30 Grad. Die Stadt Langenthal hat ein neues Konzept, wie die Stadt die Kultur fördern will. Der Gemeinderat hat das Konzept am Dienstag herausgegeben. Kurz darauf hat sich die städtische Kulturkommission gemeldet. Sie sind nicht einverstanden und distanziert sich vom Konzept, heisst es in der Medienmitteilung. Der Gemeinderat will mit dem Kulturförderungskonzept die Bedingungen für Kulturschaffende und Organisationen in der Stadt besser machen. Im Dokument sind heutige Schwachstellen drin. Es fehlen zahlbare Proberäume, die Kommunikation sei schlecht und die Kultur hat zu wenig Geld. Der Langenthaler Gemeinderat, der Michael Schär.
5: Ja, das Ziel ist natürlich, dass man ein Konzept hat, wie das man fördert, was man fördert, in welche Richtung man geht. Wir können ganz viele Anfragen über bei der Stadt Langenthal, um Sachen zu fördern und dass dort möglichst alle gleich behandelt werden und auch der Rahmen klar ist.
4: Die Kulturkommission findet das Konzept nicht gut. Auf Anfrage von Neo 1 erklärt der Marcel Hirsiger, der Vizepräsident der Langenthaler Kulturkommission.
6: Wir erachten das Konzept als unzureichend, wenn es um die Förderung der Kultur geht. Das Konzept bildet vor allem den aktuellen Stand der Kulturförderung ab. Es bringt aber keine Neuerungen und keine echten Ansätze für eine Förderung in der Zukunft.
4: Das Kulturförderungskonzept von Langenthal ist vom Gemeinderat verabschiedet und kommuniziert, so heissen, es gilt. Die Kulturkommission hofft aber, dass der Gemeinderat noch mal drüber geht. Sie würde am Gemeinderat helfen, sagt der Marcel Hirsiger von Langenthaler Kulturkommission. Wir bleiben noch in Langenthal. In Langenthal gibt es seit Anfang dieses Monats eine sogenannte Konzessionsabgabe auf Gas. Gleichzeitig kommt die Abgabe für den Strom leicht ob sie. So will die Stadt Haushaltungen mit Wärmepumpen und Gasheizungen gleich behandeln, heisst es heute in der Mitteilung. Bis jetzt hat es nur beim Strom so eine Abgabe gegeben. Für einen durchschnittlichen Haushalt steigen die jährlichen Kosten je nach Energieverbrauch um bis zu 35 Franken beim Strom und bis zu 100 Franken bei den Gasheizungen. Langenthal will mit den Abgaben weiter an seinen Klima- und Energiezielen arbeiten. Fossile Energieträger sollen gängig weniger Hilfe bekommen. Wir bleiben noch gerade beim Thema. Die Grünen von Thun wollen nach den Sommerferien eine Stadtklima-Initiative starten. Die Initiative will mehr Massnahmen gegen die Folgen des Klimawandels, heisst es heute in der Mitteilung der Partei. Planen sie unter anderem neue Bäume und Grünflächen zu Thun. Dazu sollen versiegelte Flächen gängig mehr verschwinden. Konkret soll Thun mehr wie eine sogenannte Schwammstadt funktionieren, also dass das Stadtgebiet mehr Regenwasser besser aufnehmen kann. Die Grünen wollen darum neue Klimaregeln für den öffentlichen Raum. Nicht alle Hunde hätten eingeschläfert werden müssen. Das zeigt der externe Untersuchungsbericht zum Tierskandal im solothurnischen Ramiswil, der heute herausgekommen ist. Die zuständigen Behörden haben zu wenig auf das Risiko und stark auf die Administration geschaut. Die Behörden haben den Haltern zu fest vertraut, auch wenn es Hinweise gegeben hat, dass das Tier gar nicht gut gegangen ist. Kurz nach der Medienkonferenz am Morgen hat der Schweizer Tierschutz eine Anzeige gegen Unbekannt gemacht. Die Behörden haben zu lange gewartet, sich überschnurren und er hat stark reagiert. Es hat für jeden Hund eine einzelne Abklärung gebraucht vor dem Einschläfern. Der Tierschutz will, dass die Behörden jeden Fall von den 122 toten Tieren aufklären.
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2: Wir haben noch ganz, ganz einzelne Quellwolken, die rum sind. Die sind aber harmlos und leeren nicht auf. Die sollten sich jetzt immer mehr auflösen. Es bleibt trocken und die Beise geht gleichzeitig noch ganz schwach. Wir haben aktuell um die 23, 24 Grad. Wir haben dann eine klare Nacht auf morgen. Morgen am Morgen 11 Grad. Es ist also relativ frisch für uns. Am Nachmittag wird es hier wärmer und sonniger. Dann bis zu 30 Grad. Also die Sonne, die dominiert. Ebenfalls 30 Grad warme Temperaturen und viel Sonnenschein. Das ist hier auch am Sonntag der Fall.
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2: Da habe ich nur noch eine Meldung. Es hat einen Unfall gegeben auf der A1 Zürich Richtung Bern zwischen Herkingen und Niederbipp. Wegen dem gibt es sehr stockenden Verkehr. Die Standstreifen sind blockiert. Ich wünsche euch gute Fahrt und habt euch Sorge. Wir haben 5 Minuten nach der 7. Jetzt bekommen wir eine ganz grosse Portion Musik am Bitz. Das bis morgen Morgen am 7. Morgen sind ab der 7. Jasmin Wüttrich und Celina Klötzli hier im Studio. Sie begleiten euch durch den Samstagmorgen. Ich bin der Manuel Bartlomé, habe euch durch den heutigen Freitag begleiten dürfen. Wünsche einen gebigen und gemütlichen Heinrich. Heid's gut. Ciao zusammen.

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